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2: 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Ohne dem Kinderrecht wären wir verloren. Zum Glück hat das die UNO geregelt.

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1: Welcome und hallo, was machen wir heute alles so? Wir tauchen ein noch mehr, was man im Kinderdorf alles so sehen kann.
2: «Colors of Peace» heisst das Projekt und auch das ist eins von Fact. Lassen wir sie gerade selber vorstellen und vom Erlebnis erzählen.
3: Ich bin Nati, ich bin Pädagogin in den Austauschprojekten. Ich mache Workshops zu verschiedenen Themen. Es kommt immer ein bisschen darauf an, hey, haben wir eine Schweizer Klasse da oder ist eine aus dem Ausland oder sogar mehrere. Die plane ich und führe sie dann durch. Wir haben ein Projekt gehabt, und zwar das Colors of Peace. Das sind verschiedene Länder aus dem Nahen Osten, sind auf Schweizer Kinder getroffen. Wir haben mit denen 2 Wochen arbeiten. Es ist ums friedliche Zusammenleben gegangen. Also, wir haben natürlich auch Konfliktländer da gehabt. Und am Anfang war es ein bisschen so, dass sie nicht ganz sicher waren, wie sie aufeinander zugehen sollen. Was denken sie echt von mir? Die Vorurteile. Sie haben nicht gewusst, was sie da erwarten. Also, hey, ich werde auf Menschen treffen, die vielleicht nicht so Freude an mir haben. Wir haben gedacht, gut, wir arbeiten einfach die ersten paar Tage wirklich nur in der Grossgruppe. Das heisst, wir teilen sie nicht in Länder aufteilen. Und uns ist auch so ein bisschen darum gegangen, dass sie gerade so eine Konfrontation mit dem gehen. Quasi, hey, wenn denn jetzt? Wir haben noch 2 Wochen. Wir haben Workshops gemacht, um sich kennenzulernen, Kooperationsübungen. Dass sie miteinander etwas machen müssen, gestalten. Es kann zum Teil ein Wettbewerb sein. Also es geht einfach darum, quasi, man schafft miteinander etwas. Und am Schluss war es wirklich so, dass sie gut miteinander umgehen konnten. Sie haben einander in den Häusern besucht, sie haben auch nicht mehr ins Haus zurückgehen. Wir hatten sogar Bärli gehabt, also eben auch länderübergreifend, würde ich jetzt sagen, oder kulturübergreifend. Ich glaube, dass wir sicher viele Brücken haben können schaffen, oder sie haben die Brücken zueinander geschaffen. Sie kommen einfach ganz viele Basics mit über und es liegt dann an ihnen, was möchten sie mitnehmen und was passt überhaupt. Also, wie können sie etwas umsetzen dort? Und über das haben wir recht lange diskutiert. Aber gell, man muss sich vorstellen, im Nahen Osten, sie haben andere Gesetze, sie haben andere Regeln, es ist ein anderes Leben, wie man dort lebt. Die Realität ist ganz eine andere, wie wir sie hier leben.
1: Man hört auch hier wieder, es war ein sehr spezielles Projekt gewesen und darum geben wir das Wort gerade den Jugendlichen, dass sie selber erzählen können, wie es für sie war.
4: I'm Sarah, I'm 15. Well, they said that
1: ich bin Sarah, ich bin 15 Jahre alt. Sie haben mir gesagt, es ist ein kultureller Austausch. Zuerst dachte ich, Schweizer Kultur, und dann habe ich erfahren, dass sich viele Kulturen vermischen werden. Ich freute mich sehr auf das Camp. Hier zu wohnen ist großartig. Ich habe viele neue Freunde.
4: First of all, there's a lot of independence, especially like in Middle Eastern culture, you don't like.
1: Hier gibt es viel Unabhängigkeit. Das ist anders in der Kultur vom Mittleren Osten. Hier durften wir raus und Dinge entdecken. Hier kann man so viele Dinge tun, mit allen anderen Jugendlichen austauschen und mit anderen sich verbinden. Die Workshops besuchen, die Kurse waren über gesellschaftliche Probleme und wir sprachen viel über mögliche Lösungen. Am Schluss haben wir ein Haus gebaut, bei dem jeder Workshop eine Wand repräsentiert. Wir haben viele Dinge gemacht, die ich nie alleine gemacht hätte. Wir haben hier viele Konflikte zwischen den Ländern, die an diesem Camp dabei sind. Ich habe das Gefühl, friedlich zusammenleben bedeutet, all diese Vorurteile abzuschalten und die Menschen nicht als Nationalität zu sehen, sondern mehr als eine Person. Ich denke, es hat mir beigebracht, Menschen als Menschen anzusehen und nicht die Vorurteile, die meine Eltern und meine Umgebung an mich weitergegeben haben.
4: See people as people and not as the stereotypes that my parents and my community passed on to me. And like, especially the workshops, we talked a lot about solving all of those issues we live with.
5: Moi, c'est Karim, j'ai 16 ans. C'était de superbes expériences. J'ai rencontré des gens de
1: ich bin Karim.
5: Pays,
1: ich bin 16 Jahre alt. Ich habe Leute von verschiedenen Ländern kennengelernt. Es war toll, von den verschiedenen Ländern Dinge zu lernen. Ich habe Dinge gelernt, die ich denke, sind wichtig, um zu leben. Zum Beispiel in einem Haus mit anderen zu leben. Ich habe viel über mich gelernt, wie ich denke. Im Generellen der Gesellschaft. Anfangs war ich sehr schüchtern. Hier habe ich gelernt, wie schnell ich andere Personen kennenlernen kann und nicht mehr nervös sein muss, mit anderen zu sprechen. Die Themen, mit denen ich mich in diesem Projekt auseinandergesetzt habe, waren sehr wichtig. Wir stellten uns Fragen, wie wir die Länder, die untereinander Konflikte haben, wieder zueinander finden. In einem Kurs haben wir einmal die Aufgabe bekommen, Gruppen zu bilden. Dazu hatte jeder von uns ein Blatt mit einer Farbe auf dem Rücken, die er nicht kannte. Wir dachten, dass wir uns gegenseitig helfen mussten, uns in die farblichen Gruppen einzuteilen. Sie haben aber nie gesagt, dass solche Gruppen gebildet werden müssen. Das war ein tolles Spiel, uns klarzumachen, dass wir Menschen uns immer in Gruppen aufteilen, mit Menschen, die uns ähnlich sind. Aber dass das eher ein Problem ist, dass wir das einfach so machen, ohne dass wir es merken. Ich hoffe wirklich, dass jeder einem solchen Projekt dabei sein kann. Dieses Projekt hat mir die Augen geöffnet, auch zu verschiedenen Themen. Zum Teil auch zu Themen, mit denen ich mich noch nie beschäftigt habe.
5: Ce projet m'a ouvert les yeux sur beaucoup de sujets auxquels j'ai jamais pensé.
4: Je m'appelle Sarah. On avait beaucoup de workshops et d'activités.
1: Mein Name ist Sarah. Wir besuchten während des Camps Workshops und machten die verschiedensten Übungen. Auch außerhalb des Kinderdorfes durften wir die Schweiz ein wenig entdecken, wie St. Gallen und auch andere Städte in der Schweiz. Im Dorf war die Unterhaltung sehr amüsant, speziell und originell. Die Kurse haben sich unterschieden. Wir haben uns durch die Kurse selbst besser kennengelernt. Ich werde mich lange an den Moment erinnern, als wir zusammen gekocht haben und alle einen Einblick in ihre Kultur und Traditionen gegeben haben. So konnten wir andere Kulturen kennenlernen und besser verstehen. Das Leben wäre einfacher. Wir brauchen nicht andere zu ändern. Es sind nur verschiedene Pässe und Nationalitäten, die uns unterscheiden. Man sollte versuchen, einander mehr zu akzeptieren. Alles in einem sollte man aufhören mit den Vorurteilen.
4: Chaque deux minutes, arrêtez de mettre des stéréotypes.
1: Sarina, weißt du, für dich jetzt, wo wir das gehört haben, ganz eindrücklich gewesen?
2: Was sie so am meisten beschäftigt, ist so die Nationalität oder der Pass. Dass es eben genau der Mensch als Mensch war und nicht als irgendeine Nationalität, als Religion. Finde ich sehr schön, dass man da jetzt direkt gehört hat, den Wert vom Kinderdorf.
1: Genau, das wollte ich auch sagen. Und auch wie Nathalie gesagt hat, eben, dass es fast schon ein bisschen traurig ist, dass sie da von daheim so mitbekommen. Hoffe ich, dass sie jetzt den Mut haben, da auch den dort so vertreten, weil sie da jetzt anders gelernt haben.
2: Ich würde sagen, da ist es mit dem heutigen Podcast zu friedlichem Zusammenleben mit der Selina.
1: Und der Sarina.
2: Und wenn du mehr zu friedlichem Zusammenleben willst erfahren, dann findest du da
1: unter www.paua.ch.
2: Friedliches Zusammenleben.
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5: 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Habt euch gern, habt euch lieb.
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6: Willkommen im Stimmen im Aktivismus. Ich bin Bora und heute begeben wir uns in die Welt von Reggae, damit wir über einen Mann reden können, der seine Musik, Botschaften und Überzeugungen weit über die Grenzen seiner Heimat Jamaika aussen die Welt verändert hat. Bob Marley ist nicht nur ein Musiker, sondern auch eine Stimme vom Frieden, eine Ikone des Widerstands gegen Unterdrückung und ein unermüdlicher Kämpfer für Gleichheit. In der heutigen Folge schauen wir uns an, wie er sich in seiner Musik und in seinem Leben mit dem Thema Frieden, Armut und Rassismus auseinandergesetzt hat. Unter anderem seine Wörter «I don't have that type of richness», eine ganz eigene Definition von Reichtum und Menschlichkeit gegeben hat. Bob Marley hat eine klare Botschaft. Frieden ist möglich. In einer Zeit, in der Jamaika von politischer Gewalt zerrissen war. Er hat seine Musik benutzt, um dort eine Brücke zu bauen. Ein bemerkenswertes Beispiel ist der berühmte One Love Peace Concert in 1978. Während des Konzerts hat Bob Marley die beiden rivalisierenden politischen Führer Michael Manley und Edward Seeger auf die Bühne geholt und die Hände aufgehalten. Ein symbolischer Moment, der um den ganzen Globus gegangen ist. Für Marley war der Frieden nicht nur eine Abwesenheit von Gewalt, sondern ein Zustand, in dem Menschen in Harmonie und Respekt miteinander gelebt haben. Seine Botschaft war simpel, aber kraftvoll. Liebe kann die Welt verändern. Bob Marley ist in Trenchtown aufgewachsen. In einem der ärmsten Viertel von Kingston, in Jamaika. Die Erfahrungen hat nicht nur seine Musik geprägt, sondern auch seine Sicht auf Reichtum und Menschlichkeit. In einem berühmten Interview wurde er gefragt, ob er reich sei. Seine Antwort war legendär.
4: Have you made a lot of money out of your music?
3: Money? I mean, what is how much is a lot of money to you?
4: Yeah, that's a good question. Have you made, say, millions of dollars?
3: No.
4: Are you a rich man?
3: When you mean rich, what do you mean?
4: Do you have a lot of possessions? A lot of money in the bank?
3: Position make you rich? I don't have that type of richness. My richness is life, forever.
6: Für Marley ist Reichtum kein materieller Besitz, sondern das, was im Herzen und in der Seele steckt. Die Haltung hat er auch in seinen Liedern wie zum Beispiel «No Woman, No Cry», wo er über die Herausforderungen, aber auch über die Schönheit des Lebens in Armut singt.

Mit seiner Musik hat er den Menschen in Trenchtown und auf der ganzen Welt Hoffnung gegeben. Er hat gezeigt, dass wahre Stärke nicht aus Geld, sondern aus Gemeinschaft, Liebe und Zusammenhalt entsteht. Rassismus war ein zentrales Thema im Leben von Marley und auch die Musik. Inspiriert von der Rede des äthiopischen Kaisers Haile Selassie hat er seinem Song «War» deutlich gemacht, dass der Kampf gegen Ungerechtigkeit noch lange noch nicht vorbei ist.

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Everywhere is war. Marley ist ein unermüdlicher Verfechter von der Gleichheit. Seine Musik war eine Art von Protest gegen Unterdrückung von schwarzen Menschen und ein Aufruf zur Einheit. Er glaubt daran, dass Musik eine Waffe gegen Ignoranz und Hass sein kann. Und damit hat er auch recht. Seine Lieder sprechen heute noch Millionen von Menschen an, die für Frieden, Gleichheit und Gerechtigkeit kämpfen. Sein Einfluss reicht weit über die Musik raus. Er hat ganze soziale Bewegungen inspiriert und hat Menschen zusammengebracht und hat sie somit auch etwas zurückgelassen, was man bis heute noch spüren kann. Seine Wörter «I don't have that type of richness» erinnert uns daran, was wirklich zählt. Menschlichkeit, Liebe und die Fähigkeit, einander zu helfen. Das war es mit der Erfolg von Stimmen im Aktivismus. Wie hat Bob Marley euch inspiriert? Habt ihr einen Lieblingssong oder eine Geschichte, die noch mit seiner Musik verbindet? Teilt sie euren Friends und der Familie mit. Danke vielmals, dass ihr eingeschaltet habt. Und vergesst nie, die Welt verändert sich durch Musik und durch Menschen wie ihr. Und bis bald.

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4: Herzlich willkommen zu unserem heutigen Radiosendung. Heute sprechen wir über die Schweiz, ihre Besonderheit und darüber, wie sich die Land im Laufe der Zeit verändert hat.
5: Die Schweiz liegt im Herzen Europas und zählt rund 9 Milliarden Einwohner. Bekannt ist sie für ihre Berge, Seen, Schokolade, Uhren und ihre direkte Demokratie.
4: Eine Besonderheit, besonderes Merkmal sind die vier Landessprachen Deutsch, Französisch, Italienisch und Rätoromanisch. Diese sprachliche Vielfalt prägt den Alltag vieler Menschen und macht die Schweiz eigenartig. Jetzt kommt das erste Lied, Heimweh von Plüsch.

0: Willkommen zurück. Die Schweiz hat sich in den letzten Jahrzehnten stark verändert. Die Bevölkerung ist gewachsen und das Land ist internationaler geworden. Viele Menschen aus unterschiedlichen Ländern leben und arbeiten heute hier. Dadurch sind neben den Landessprachen auch viele weitere Sprachen im Alltag zu hören.
1: Auch die Städte sind gewachsen. Moderne Gebäude, neue Arbeitsplätze und eine bessere Infrastruktur prägen heute viele Regionen des Landes. Zeit für etwas Musik mit dem Lied 079 von Lo und Leduc.

0: Die Schweiz hat eine lange und interessante Geschichte. Der moderne Bundesstaat wurde im 1848 gegründet. Seitdem entwickelte sich das Land von einer eher ländlichen Gesellschaft zu einer modernen Industrienation.
1: Besonders bekannt ist die Schweiz für ihre politische Stabilität. Durch die direkte Demokratie können die Bürgerinnen und Bürger regelmäßig über wichtige politische Fragen abstimmen.
0: Dieses politische System wird weltweit beachtet. Es ermöglicht den Menschen, aktiv an Entscheidungen teilzunehmen und stärkt das Vertrauen in die Politik.
1: Ein weiteres wichtiges Thema ist die Digitalisierung. Früher wurden viele Dinge auf Papier erledigt. Heute nutzen die meisten Menschen Smartphones, Online-Banking und digitale Kommunikationsmittel. Auch die Schulen und Unternehmen arbeiten immer häufiger mit digitalen Lösungen. Die Technik hat den Alltag vieler Menschen vereinfacht und verändert.
0: Gleichzeitig bringen die Digitalisierung neue Herausforderungen mit sich. Datenschutz, Datensicherheit und der verantwortungsvolle Umgang mit neuen Technologien werden immer wichtiger. Doch nicht alle Veränderungen sind positiv. Der Klimawandel macht sich auch in der Schweiz bemerkbar. Die Temperaturen steigen und viele Gletscher verlieren jedes Jahr große Mengen Eis.
1: Wissenschaftler beobachten diese Entwicklungen genau. Besonders in den Alpen sind die Folgen deutlich sichtbar und beeinflussen Natur und Tourismus.
0: Deshalb investieren Bund, Kanton und Gemeinden zunehmend nachhaltig in Projekte und den Schutz der Umwelt. Jetzt kommt das nächste Lied, Ewige Liebe von Masch.

0: Auch wirtschaftlich gehört die Schweiz zu den erfolgreichsten Ländern der Welt. Viele internationale Unternehmen haben ihre Sitze hier und schaffen zahlreiche Arbeitsplätze.
1: Neben Banken und Versicherungen spielen heute auch die Pharmaindustrie, die Forschung und die Technologiebranche eine wichtige Rolle für die Wirtschaft.
0: Schweizer Produkte stehen weltweit für Qualität und Innovation. Deshalb gehört die Schweiz regelmäßig zu den innovativsten Ländern der Welt.
1: Die Menschen werden heute älter als früher. Die Lebenserwartungen gehören zu den höchsten der Welt. Gleichzeitig werden weniger Kinder geboren. Dadurch wächst der Anteil älterer Menschen in der Bevölkerung. Das stellt die Alltagsvorsorge und das Gesundheitswesen vor neue Herausforderungen.
0: Trotz dieser Entwicklung bleibt die Schweiz ein attraktiver Lebensraum mit höherer Lebensqualität und guter medizinischer Versorgung. Die hohe Lebensqualität, die Sicherheit und die schöne Natur ziehen Menschen aus aller Welt an. Viele entscheiden sich dafür, langfristig in der Schweiz zu leben.
1: Auch die gute Bildung und die zahlreichen beruflichen Möglichkeiten tragen zur Attraktivität des Landes bei.
0: Gleichzeitig wird darauf geachtet, Traditionen und Kultur wert zu bewahren. Hier noch einige spannende Fakten. Die Schweiz hat über 1500 Seen und besteht aus 26 Kantonen.
1: Der Aletschgletscher ist der größte Gletscher der Alpen. Außerdem gehört die Schweiz zu den innovativsten Ländern der Welt.
0: Und nun folgt ein weiteres Schweizer Klassiker: Venus von Bünsli, Patenochsen.

0: Die Natur gehört zu den größten Schätzen der Schweiz. Die Alpen, Wälder, Seen bieten Lebensraum für viele Tiere und Pflanzen und prägen das Landschaftsbild. Jedes Jahr besuchen Millionen Touristinnen und Touristen die Schweiz. Besonders beliebt sind die Berge, die Wanderwege und die Wintersportgebiete.
1: Der Tourismus ist deshalb ein wichtiger Wirtschaftszweig. Gleichzeitig gewinnt nachhaltiges Reisen immer mehr an Bedeutung. Die Schweiz ist auch kulturell sehr vielfältig. Jede Sprachregion hat ihre eigenen Traditionen, Feste und Bräuche.
0: Bekannt sind beispielsweise die Basler Fasnacht, das Zürcher Sechsilüten oder verschiedene Alpabzüge in verschiedenen Bergregionen.
1: Diese Kulturvielfalt macht die Schweiz besonders und trägt zu einem starken Gemeinschaftsgefühl bei.
0: Langsam kommen wir zum Ende unserer heutigen Sendung. Wir haben erfahren, dass sich die Schweiz in vielen Bereichen verändert hat. Von der Bevölkerungsentwicklung über die Digitalisierung bis hin zu der Auswirkung des Klimawandels.
1: Gleichzeitig bewahrt das Land viele seiner Traditionen und Besonderheiten. Vielen Dank fürs Zuhören. Jetzt kommt das Lied Schweizer Nationalhymne.

0: Das war es heute mit unserer Radiosendung über die Schweiz.
1: Vielen Dank fürs Einschalten.
0: Wir wünschen euch noch einen schönen Tag. Bis zum nächsten Mal.
1: Tschüss.
0: Ciao.
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1: Hallo zusammen, das sind die Rina, Talina und Talena. Heute reden wir darüber, wie der Alltag von einer Person im Rollstuhl aussieht. Für viele Leute ist das etwas, was sie sich nicht so gut vorstellen können. Darum möchten wir euch einen Einblick geben.
2: Der Tag fängt meistens wie bei allen anderen auch an. Aber schon am Morgen gibt es Sachen, wo man Planung braucht. Zum Beispiel muss die Person schauen, ob sie überall gut durchkommt und was sie für den Tag alles braucht.
3: Wenn sie rausgehen, spielt Barrierefreiheit eine grosse Rolle. Es ist wichtig, dass es Rampen gibt, Lift funktionieren und die Türen genug breit sind. Sachen, die für viele Leute selbstverständlich sind, können für jemanden im Rollstuhl schwierig sein.
1: Auch der Weg in die Schule, zur Arbeit oder in die Stadt kann mehr Zeit in Anspruch nehmen. Manchmal sind Trottoirs zu hoch oder es gibt Hindernisse, die man umgehen muss. Darum wird oft alles etwas genauer geplant.
2: Im Alltag möchten Personen im Rollstuhl aber genau das Gleiche wie alle anderen. Sie gehen posten, treffen Freunde, gehen ins Kino, machen Sport oder gehen in die Ferien. Es gibt sogar Sportarten, die speziell für Rollstuhlfahrer entwickelt worden sind.
3: Neben den physischen Hindernissen gibt es manchmal auch Vorurteile. Es kommt vor, dass Leute denken, Personen im Rollstuhl können vieles nicht selber machen. Dabei sind viele von ihnen sehr selbstständig und meistern ihr Leben jeden Tag.
1: Viele Betroffene sagen, dass sie sich wünschen, dass man sie normal behandelt. Wenn man Hilfe anbietet, ist das lieb. Aber am besten fragt man zuerst, ob sie überhaupt Hilfe brauchen.
2: Es gibt natürlich Tage, wo etwas schwieriger ist als sonst. Trotzdem lassen sich viele Personen im Rollstuhl nicht unterkriegen und gehen ihren Weg mit viel Motivation und Stärke.
3: Am Ende sind Personen im Rollstuhl nicht anders als wir. Sie haben Träume, Hobbys, Freundschaft und Ziel für die Zukunft. Der Rollstuhl ist ein Teil von ihrem Alltag, aber er definiert nicht, wer sie sind.
1: Für eine gute Stimmung kommt das Lied «Beauty in a Beat» von Justin Bieber und «Rhythmen» von Eamon. Viel Spass!

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1: Vor dem Lied haben wir schon ein bisschen über den Alltag von einer Person im Rollstuhl erfahren. Jetzt möchten wir noch tiefer ins Thema eintauchen und zeigen, dass hinter jedem Rollstuhl eine ganz normale Person mit eigenen Träumen, Interessen und Zielen steckt.
0: Viele Leute denken zuerst an die Hindernisse. Natürlich gibt es Situationen, die schwieriger sind. Aber der Alltag besteht nicht nur aus Problemen. Wie alle anderen gehen Personen im Rollstuhl in die Schule, arbeiten, treffen Freunde, gehen posten oder unternehmen etwas mit der Familie.
2: Trotzdem muss manchmal mehr geplant werden. Wenn jemand ein neues Restaurant besuchen will oder einen Ausflug plant, wird oft vorher geschaut, ob der Ort barrierefrei ist. Gibt es einen Lift? Sind die Türen genug breit? Gibt es ein behindertgerechtes WC? Das sind Fragen, die sich andere Leute oft gar nicht stellen müssen.
1: Für ein bisschen Abwechslung kommt das Lied «Memories» von David Guetta.

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3: Für viele Personen im Rollstuhl ist Selbstverständlichkeit sehr wichtig. Sie möchten die Sachen selber und ihr Leben eigenseitig gestalten. Das kann manchmal mehr Zeit brauchen, aber es zeigt auch, wie viele Organisationen Betroffene haben.
4: Es gibt heute viele Hilfsmittel, die den Alltag einfacher machen. Elektrische Rollstuhl, spezielle Fahrzeuge oder barrierefreie Gebäude ermöglichen mehr Freiheit. Trotzdem ist nicht jeder Ort perfekt vorbereitet.
5: Auch beim ÖV gibt es Verbesserungen. Viele Bus und Züge sind heute besser zugänglich als früher. Aber manchmal gibt es trotzdem Situationen, wo Hilfe nötig ist oder wo nicht alles reibungslos funktioniert.
6: Was viele Leute überrascht: Personen im Rollstuhl sind oft sehr sportlich. Es gibt Rollstuhlbasketball, Tennis, Leichtathletik, Schwimmen und viele andere Sportarten. Sport macht Spass, fördert Gesundheit und gibt Selbstvertrauen.
4: Natürlich geht es nicht nur um Sport. Viele Personen spielen das Instrument, zeichnen, lesen gerne, gehen das Konzert oder verbringen einfach gerne Zeit mit Freunden. Die Hobbys sind genauso vielfältig wie bei allen anderen Menschen.
5: Manchmal sind es gar nicht Treppen oder Türen, die am schwierigsten sind. Es können auch Vorurteile sein. Es kommt vor, dass Personen im Rollstuhl unterschätzt werden oder dass Leute automatisch denken, sie können Sachen nicht selber machen.
6: Dabei ist jede Person anders. Nicht alle Personen im Rollstuhl haben die gleiche Fähigkeit und Bedürfnis. Darum ist es wichtig, nicht zu pauschalisieren und jede Person individuell wahrzunehmen.
4: Es hilft schon, wenn man normal miteinander umgeht. Wenn man Hilfe anbieten will, kann man einfach freundlich fragen. So kann die Person selber entscheiden, ob sie Hilfe braucht oder nicht.
5: Auch in der Schule wird Inklusion immer wichtiger. Wenn alle Kinder zusammen lernen, verstehen sie einander besser und merken, dass Unterschiede etwas Normales sind. Jeder kann etwas gut und jeder hat seine eigenen Stärken.
6: Für Familie und Freunde ist es oft selbstverständlich, Rücksicht zu nehmen. Aber die meisten Personen im Rollstuhl wollen nicht speziell behandelt werden. Sie wollen vor allem respektiert und ernst genommen werden.
4: Die Gesellschaft hat in den letzten Jahren viel Fortschritt gemacht. Immer mehr Orte werden barrierefrei und immer mehr Leute beschäftigen sich mit dem Thema. Trotzdem gibt es noch Sachen, die verbessert werden können.
5: Wenn wir Rücksicht nehmen und offen auf Menschen zugehen, kann jeder besser am Leben teilnehmen. Davon profitieren nicht nur Personen im Rollstuhl, sondern alle.
6: Am Schluss ist es wichtig zu wissen, ein Rollstuhl beschreibt nicht eine Person. Er ist nur Hilfsmittel. Viel wichtiger sind die Persönlichkeiten, die Fähigkeiten, Träume und alles, was ein Mensch ausmacht.
4: Wir hoffen, ihr habt heute etwas Neues gelernt und nehmt vielleicht einen neuen Einblick auf den Alltag von Personen im Rollstuhl mit.
6: Jetzt kommt das Lied «Just the way you are».

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2: Es ist gerade 9:23 Uhr und wir sind wieder zurück im Radiobus.
3: Der Sommer ist für viele Leute die schönste Jahreszeit. Nach dem kalten Winter freut sich viele auf die Sonne. Die warmen Temperaturen und die langen Tage im Sommer zeigt sich die Natur von ihrer schönsten Seite. Die Bäume sind grün, die Blumen blühen in den schönsten Farben und die Sonne scheint oft den ganzen Tag. Viele Leute verbringen ihre Freizeit draußen, sie gehen spazieren, fahren Velo oder treffen sich mit Freunden. Besonders beliebt sind Ausflüge in die Natur. Man kann an See gehen, in den Wald spazieren oder in die Berge wandern. Auch die Sommerferien gehören zum Sommer dazu. Kinder und Jugendliche haben frei von der Schule und können sich erholen oder mit der Familie in die Ferien fahren.
2: Eine von der beliebtesten Aktivitäten.

0: Fest, Openairs oder Markt. Dort treffen sich die Leute, hören Musik und verbringen zusammen eine schöne Zeit.
1: Ein Picknick im Park oder am See sorgt für richtige Sommerstimmung. Jeder bringt etwas zu essen mit und zusammen verbringt man eine schöne Zeit. Auch Grillabende mit der Familie und Freunden gehört für viel zum Sommer dazu. Das war es für uns. Zum Abschluss kommt das Lied Rain Dance. Und das war Rain Dance. Tschüss zusammen.

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2: Hallo zusammen, ich heiße Cyril.
3: Ich heiße Christian.
4: Und ich heiße Amir.
2: Wir begleiten euch durch die nächste halbe Stunde. Viel Spaß beim Zuhören.
4: Wir beginnen mit einem richtigen Feel-Good-Song, Gangnam Style von PSY.

Nach diesem Feelgood-Song kommt ein echter Klassiker, griechischer Wein von Udo Jürgens, der die Songidee nach einem Urlaub in den 1972er auf der griechischen Insel Rhodos bekommen hat.

0: Jetzt sage ich euch die Wettervoraussichten für die nächsten paar Tage. Heute Nachmittag wird es wieder heiß, mit Temperaturen bis zu 32 Grad. Packt eure Sonnencreme ein, da die Sonne größtenteils ohne größere Aussicht auf Regen scheint. Auch morgen wird es wieder heiß, bis zu 32 Grad. Das Wetter am Donnerstag wird genauso heiß sein, ebenso bis zu 32 Grad warm. Am Freitag wird es sogar noch wärmer, mit Temperaturen bis 33 Grad. Und einer Windgeschwindigkeit mit nur 5 km/h. Also definitiv nicht geeignet zum Segeln. Und für das Wochenende wurden Temperaturen von 33 bis 34 Grad vorausgesehen. Denkt immer daran, genug zu trinken und großzügig Sonnencreme aufzutragen.
1: Jetzt kommt TNT von AC/DC.

0: Hallo zusammen, ich hoffe, ihr seid genauso interessiert an der laufenden WM wie ich. Heute finden noch zwei Spiele statt. Um 19 Uhr spielt Portugal gegen Usbekistan und um 22 Uhr spielt England gegen Ghana. Morgen spielen um 1 Uhr Panama gegen Kroatien und um 4 Uhr die Demokratische Republik Kongo gegen Kolumbien. Um 21 Uhr Schweiz gegen Kanada, ebenso um 21 Uhr Bosnien-Herzegowina gegen Katar. Die Top-Favoriten sind Frankreich und Argentinien, aber unser Favorit ist selbstverständlich die Schweiz. Um gegen Kanada weiterzukommen, muss die Schweiz im letzten Gruppenspiel voll auf Sieg spielen. Da Kanada durch einen Kantersieg das bessere Torverhältnis hat, reicht dem Gastgeber ein Unentschieden für den Gruppensieg. Die Schweizer Nationalmannschaft benötigt zwingend einen Sieg, um den ersten Tabellenplatz zu erreichen.
1: Und jetzt kommen wir mit dem Lied Sigwe von Benny Junior und Murat.

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2: Fußball. Heute spreche ich über den Fallrückzieher von Ronaldo gegen Juventus. Ronaldo sprang hoch in die Luft und traf den Ball perfekt. Der Ball flog direkt ins Tor. Die Fans waren begeistert. Und sogar die Juventus-Fans klatschten. Viele sagen, dass es eines der schönsten Tore seinem Leben war.
3: Fußball-WM. Die Fußball-Weltmeisterschaft 2026 ist eines der größten Sportereignisse der Welt. Sie findet in den Ländern Kanada, Mexiko und den USA statt. Zum ersten Mal wird die WM von drei Ländern gemeinsam organisiert. An der Weltmeisterschaft nehmen 48 Mannschaften teil. Das sind mehr Teams als bei den vorherigen Turnieren. Dadurch haben mehrere Länder die Chance, sich für die WM zu qualifizieren. Millionen von Menschen werden die Spiele im Stadion oder im Fernsehen verfolgen. Die besten Fußballspieler der Welt kämpfen um den begehrten WM-Pokal. Fans aus vielen Ländern reisen an, um ihre Mannschaften zu unterstützen. Die Fußball-WM 2026 verspricht spannende Spiele, viele Tore und eine großartige Atmosphäre. Sie wird ein besonderes Ereignis für Fußballfans auf der ganzen Welt sein.
4: Als nächstes kommt Beat It von Michael Jackson.

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1: Jetzt gehört er noch eine Werbung.
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1: Jetzt höre ich eine neue Umfrage.
2: Wie viele Tage hat eine Woche?
3: 7.
2: Das war richtig.
0: Wie viele Kontinente hat die Welt?
3: 5.
2: Das war falsch. Die Lösung wäre 7 Kontinente. Welcher Ozean ist der größte der Welt?
3: Pazifisch.
2: Das war richtig.
0: Wie lautet die Formel für die Fläche eines Rechtecks?
3: Also das Quadrat. Oder was?
2: Länge mal Breite wäre die Lösung. Welches Organ pumpt das Blut durch den Körper?
3: Das Herz.
2: Das war richtig.
0: Was ist die Hauptstadt von Frankreich?
3: Paris.
2: Das war auch richtig. Welche Sprachen sprechen die alten Römer?
3: Italienisch.
2: Latein.
0: Wie heißt der längste Knochen des menschlichen Körpers?
3: Oberschenkel.
2: Das war richtig.
0: Wie viele Tage hat eine Woche?
4: 7 Tage hat eine Woche.
0: Das war richtig. Wie viele Kontinente hat die Welt?
4: 7.
0: Das war richtig. Welcher Ozean ist der größte der Welt?
4: Atlantische.
0: Das war leider falsch. Es wäre der Pazifische Ozean. Wie lautet die Formel für die Fläche eines Rechtecks?
4: I mal F.
0: Das ist leider falsch. Es wäre Länge mal Breite. Welches Organ pumpt das Blut durch den Körper?
4: Herz.
0: Das war richtig. Was ist die Hauptstadt von Frankreich?
4: Paris.
0: Das war auch richtig. Welche Sprache sprechen die alten Römer?
4: Römisch, nein, Griechisch.
0: Leider ist das falsch. Es wäre Latein. Wie heißt der längste Knochen des menschlichen Körpers?
4: Oberschenkel.
0: Das wäre richtig. Vielen Dank. Wie viele Tage hat eine Woche?
5: 7.
0: Richtig. Wie viele Kontinente hat die Welt?
5: Nimmst du Antarktis mit rein? 6.
0: Es wäre 7 gewesen. Welcher Ozean ist der größte der Welt?
5: Pazifik.
0: Wie lautet die Formel für die Fläche eines Rechtecks?
5: Länge mal Breite.
0: Richtig. Welches Organ pumpt das Blut durch den Körper?
5: Das Herz.
0: Wo ist die Hauptstadt von Frankreich?
5: Wo oder was? Es wäre Paris.
0: Welche Sprache sprechen die alten Römer?
5: Die alten Römer? Latein.
0: Wie heißt der längste Knochen des menschlichen Körpers?
5: Oberschenkelknochen.
0: Richtig.
2: Wie viele Tage hat eine Woche?
6: Ich denke, es sind immer noch 7. nichts geändert hat.
2: Das war richtig. Wie viele Kontinente hat die Welt?
6: 8.
2: Das war leider falsch. Es wären 7.
6: 7? Ah, ja, klar, eine gilt nicht.
2: Welcher Ozean ist der grösste der Welt?
6: Also Pazifik.
2: Das war richtig. Wie lautet die Formel für die Fläche eines Rechtecks?
6: Länge mal Breite.
2: Das war richtig. Welches Organ pumpt das Blut durch den Körper?
6: Also das Herz tut.
2: Das war auch richtig. Was ist die Hauptstadt von Frankreich?
6: Paris.
2: Das war auch richtig. Welche Sprache sprechen die alten Römer?
6: Ja, Tempo Latinisch, oder?
2: Das war auch richtig. Wie heißt der längste Knochen des Menschenkörpers?
6: Der längste Knochen, das ist Schienbein vermutlich.
2: Das war falsch. Es wäre den Oberschenkel.
6: Ah.
0: Jetzt lassen wir das Lied «Goppiness» von Aya Nakamura, einer der grössten Hits in 2022. Viel Spass!

0: Jetzt sage ich euch kaum beachtete Weltnachrichten. Die Wanderarten der Erde verschwinden schneller. Ein neuer Bericht zeigt, dass fast die Hälfte aller geschützten Zugtiere, von Walen bis zu Zugvögeln, weiter zurückgehen. Viele Arten verlieren ihre Rast- und Brutgebiete entlang ihrer Wanderroute. Hungerskrisen werden größer als viele Kriege in den Nachrichten. In mehreren Ländern Afrikas verschärft sich Hunger- und Dürrekrise. Millionen Menschen sind betroffen, obwohl die Themen oft deutlich weniger Aufmerksamkeit erhalten als politische Konflikte. Mexiko verbietet Delfinshows, ein bemerkenswerter Schritt für viele Tierschutzgebiete. Mexiko hat die Nutzung von Delfinshows und anderen Meeressäugern für Unterhaltung stark eingeschränkt. Viele Tiere sollten künftig in Meeresreservate umziehen.
1: Riesiges Meeresschutzgebiet geschaffen. Ein neues Meeresschutzgebiet von ungefähr der Größe Frankreichs wurde eingerichtet. Solche Entscheidungen können enorme Auswirkungen auf Fischbestände und bedrohte Meeresarten haben. KI hilft beim Schutz von Wildtieren. Forscher veröffentlichen neue frei verfügbare KI-Systeme, die automatisch Tiere auf Kamerafallen erkennen. Das könnte Naturschutzprojekte weltweit günstiger und effektiver machen.
0: Jetzt spielen wir das Lied von Eenie Meenie von Justin Bieber.
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3: Jetzt höre ich das Lied «Okay» von Forrest Frank. Viel Spass!

0: zurück ins Programm. Hören Sie noch ein paar Umfragen, die wir mit Erstsäckler gemacht haben, über Ihre Meinungen zur Zweitsäck.
1: Wie viele Tage hat eine Woche?
2: 7 Tage.
1: Richtig. Wie viele Kontinente hat die Welt?
2: 7.
1: Auch richtig. Welcher Ozean ist der größte der Welt?
2: Pazifischer Ozean.
1: Das war richtig. Wie lautet die Formel für die Fläche eines Rechtecks?
2: Länge mal Breite.
1: Das war auch richtig. Welches Organ pumpt das Blut durch den Körper?
2: Das Herz.
1: Richtig. Was ist die Hauptstadt von Frankreich?
2: Paris.
1: Richtig. Welche Sprache sprechen die alten Römer?
2: Lateinisch.
1: Richtig. Wie heißt der längste Knochen des menschlichen Körpers? Richtig. Wie heißt der längste Knochen des menschlichen Körpers?
2: Oberschenkel.

0: freust du dich am wenigsten so?
1: Mathe und NC.
0: Aber im NC lernt man doch etwas Cooles, nicht?
1: Nicht immer.
0: Und freust du dich sonst auf die Lehrer und auf die Schüler so?
1: Also auf die Lehrer schon, aber auf die Schüler nicht.
0: Jetzt haben ihr die Meinungen der Schülerinnen gehört. Jetzt kommt das Lied «Hooligan» von BTS.

0: Das war's bereits wieder aus dem Radiobus. Wir hoffen, ihr hattet genauso viel Freude beim Zuhören wie wir beim Senden. Vielen Dank fürs Einschalten, für eure Aufmerksamkeit und eure Unterstützung. Wir verabschieden uns nach 30 spannenden Minuten und wünschen euch noch einen schönen Tag. Bis zum nächsten Mal. Macht's gut.
1: Das letzte Lied von uns für euch und für heute heißt Just Keep Watching von Tate McRae.

Hallo, wir sind die Klasse AB1C von Hitzkirch. Als erstes kommt nach einem kleinen Witz vom Lied Petra Sturzenegger: Was ist die größte logische Herausforderung in der Schweiz? Der Kalender von Petra Sturzenegger. Sie muss schließlich morgen schon wieder zum vierten Mal heiraten. Zuerst hört ihr die Stubengang mit dem Lied Petra Sturzenegger.

0: Jetzt kommen noch ein paar kleine Werbungen.
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4: Jetzt kommt noch ein Witz von dem Lied Bad Habits von Ed Sheeran. Warum singt Ed Sheeran im Lied eigentlich ständig von seinen schlechten Angewohnheiten? Weil ihm die guten, wie zum Beispiel früh ins Bett gehen, einfach zu langweilig sind. Wenn wir gerade schon vom Lied Bad Habits reden, hören wir es uns jetzt direkt an.

0: Im Alpinski gewann Franjo von Almen als einziger Schweizer 3 Goldmedaillen in einer Olympiade.
1: Jetzt kommen noch ein paar kleine Umfragen zu den Menschen über Witze.
2: Hallo lieber Christian.
3: Hallo.
2: Was ist rot, klein und dreieckig?
3: Weiß ich nicht.
2: Okay. Ein rotes, kleines Dreieck. Nun kommt die Frage, was ist schwarz, klein und dreieckig?
3: Ein schwarzes Dreieck?
2: Nein, das ist es nicht. Es ist der Schatten des roten, kleinen Dreiecks. Und nun die Frage, was ist grün, braun, haarig, hat 4 Beine und wenn es auf dich fällt, stirbst du?
3: Das ist ein Bär.
2: Nein, es ist ein Billardtisch. Und nun kommt die Frage von Leo. Wie ist dem kleinen Bob das Eis runtergefallen?
3: Weiß ich nicht.
2: Weil ihn ein Lastwagen angefahren hat. Das ist unsere Aussage. Ja, an verschiedene Kinder. Danke, lieber Christian.
3: Bitte.
2: Hallo, lieber Christian.
3: Hallo.
2: Was ist rot, klein und dreieckig?
3: Weiß ich nicht.
2: Okay, ein rotes, kleines Dreieck. Nun kommt die Frage, was ist schwarz, klein und dreieckig?
3: Ein schwarzes Dreieck?
2: Nein, das ist es nicht. Es ist der Schatten des roten, kleinen Dreiecks. Und nun die Frage, was ist grün, braun, haarig, hat 4 Beine und wenn es auf dich fällt, stirbst du?
3: Das ist ein Bär.
2: Nein, es ist ein Billardtisch. Und nun kommt die Frage von Leo. Wie ist dem kleinen Bob das Eis runtergefallen?
3: Weiß ich nicht.
2: Weil ihn ein Lastwagen angefahren hat. Das ist unsere Aussage. Ja, an verschiedene Kinder. Danke, lieber Christian.
3: Bitte.
2: Hallo, lieber Leandro. Wir haben ein paar Fragen an dich. Also besser gesagt, Witze. Nun, kommen wir zum ersten Witz. Was ist rot und damit kann man sich die Zähne zerbrechen?
4: Ein Nokia.
2: Nein, kein Nokia, sondern ein Ziegelstein. Nun hat Leo für dich Fragen.
1: Wieso ist Fritz die Matheprüfung nicht verstanden?
4: Weil er dumm ist.
1: Falsch, weil er eine hohle Birne hat. Was sind die Gemeinsamkeiten eines Apfels und eines Steins?
4: Sie bewegen sich beide nicht.
1: Die können sich nicht bewegen.
2: Das ist richtig.
1: Irgendwie.
2: Wieso ist Bob klein?
4: Was kannst du die Frage bitte wiederholen? Ich habe sie nicht verstanden.
2: Wieso ist Bob klein?
4: Weil er kein Dünger in den Schuhen hat.
2: Nein, weil er erst 3 Jahre alt ist. Danke, lieber Leandro, für deine Argumente. Und jetzt legen wir.
1: Jetzt musst du noch uns einen Witz sagen, falls du einen kennst.
4: Was ist klein, rot und dreieckig?
2: Das ist unser
1: Witz. Ein kleines rotes Dreieck. Und das hat der Hannes
4: super
1: gesagt. Und du weißt alles von der Vorrunde. Hallo Silvan, herzlich willkommen zu unserer Umfrage über Witze. Was ist grün und nicht essbar?
5: Eine Gurke.
1: Eine unreife Birne.
2: Nun haben wir die nächste Frage. Und zwar, wieso stinkt Fritz?
5: Weil er sich toll geschissen hat.
2: Nein, aber nah dran, weil er es nicht geduscht hat. Nun hat Leo seine Frage wieder.
1: Wieso stinkt die Zahnbürste von Toni?
5: Er hat sich Dachselhaut abgeputzt.
2: Das ist auch eine gute Antwort, aber...
1: Weil sie seiner Schwester ins Katzenklo gefallen ist.
2: Und zu guter Letzt, wieso hat Fritz ein braunes Gesicht?
5: Er ist angeschissen worden.
2: Ja, das ist richtig. Und zwar, er ist auf Hundekot gefallen. Danke, lieber Silvan.
1: Hast du auch noch einen Witz für uns?
2: Nein, hat er nicht. Danke für dieses Interview.
1: Hallo Sirian, herzlich willkommen zu unserer Witzumfrage.
2: Nun macht Neo den ersten Witz.
1: Was ist grün und nicht essbar?
6: Das ist eine gute Frage. Ich hätte jetzt so gesagt Gras.
1: Eine unreife Birne.
2: Wieso stinkt Fritz?
6: Gar nicht.
2: Weil er nicht geduscht hat. Nun die nächste.
1: Wieso stinkt die Zahnbürste von Toni?
6: Gar nicht.
1: Weil sie seiner Schwester ins Katzenklo gefallen ist.
2: Und zu guter Letzt haben wir noch einen Witz. Wieso hat Fritz ein braunes Gesicht?
6: Weil ihm jemand ins Gesicht geschissen hat.
2: Du hast genau die gleiche Antwort wie Silvan gemacht. Und die ist auch richtig. Er ist auf Hundekot gefallen.
1: Hast du auch noch einen Witz für uns?
6: Wart. Was ist weiss und rutscht den Hagedorn ab? Ein Grämschlitten.
1: Ah, okay. Das war ein guter Witz. Vielen Dank, dass du mitgemacht hast bei unserer Umfrage oder so. Hallo Mackels und Schmackels.
2: Das sind zwei Zwillinge. Wir haben sie genommen und sie beide können immer abwechselnd die Fragen beantworten.
1: Zum Thema Witz.
2: Also, als erstes haben wir den Witz von Neo.
1: Was ist grün und nicht essbar?
4: Ich weiß es nicht.
7: Weiß ich auch nicht.
1: Eine unreife Birne.
2: Als nächstes, wieso stinkt Fritz?
4: Ich weiß es nicht.
7: Weil Fritz nicht geduscht hat.
2: Ja, das ist richtig.
7: Wow.
1: Wieso stinkt die Zahnbürste von Toni?
4: Weil er seine Zähne 4 Jahre nicht geputzt hat.
3: Nein. Weil er seine Zähne nicht geputzt hat.
2: Nein.
1: Nein, weil sie seiner Schwester ins Katzenklo gefallen ist.
2: Und zu guter Letzt haben wir noch einen Witz. Und zwar, wieso hat Fritz ein braunes Gesicht?
4: Weil er einen Köpfler in die Wildschüssel gemacht hat.
7: Weiß ich auch nicht.
2: Nein. Weil er auf Hundekot gefallen ist.
1: Habt ihr noch einen Witz für uns?
4: Nein.
2: Danke
1: okay,
2: für
1: vielen Dank für euer Beitrag Interview. Auf unser Interview. Herzlich willkommen zu unserem Umfrage über witzige Witze.
2: Unsere erste Frage ist, was ist rot und damit kann man sich die Zähne zerbrechen?
5: Keine Ahnung.
2: Es ist ein Ziegelstein. Und unsere nächste Frage ist von Neo.
1: Wieso hat Fritz die Matheprüfung nicht bestanden?
5: Weil er zu wenig gelernt hat.
1: Weil er eine hohle Birne hat.
2: Zunächst kommt unsere nächste Frage.
1: Was sind die Gemeinsamkeiten eines Apfels und eines Steines?
5: Beides ist mehr oder weniger rund.
1: Sie können sich nicht selbst bewegen.
2: Und unsere letzte Frage lautet, wieso ist Bob klein?
5: Wenn er jung ist.
2: Ja, das stimmt. Weil er 3 Jahre alt ist.
5: So.
1: Sie haben Sie auch noch einen Witz für uns?
5: Hey, gerade spontan. Ich bin sehr schlecht, zum spontanen Witz zu erzählen. Darum nein.
2: Okay. Aber danke vielmals.
1: Vielen Dank für Ihren Beitrag bei unserem Interview.
2: Ja.
4: Danke.
1: Herzlich willkommen zu unserer Interviewumfrage zum Thema Witz.
2: Was ist rot und damit kann man sich die Zähne zerbrechen?
5: Um was es geht, ja.
2: Was ist rot und damit kann man sich die Zähne zerbrechen?
1: Was ist rot und damit kann man sich die Zähne zerbrechen?
2: Würden Sie es wissen?
5: Ja, gerne.
2: Mit einem Ziegelstein.
5: Ah, okay.
2: Unsere nächste Frage kommt von Leo.
1: Wieso hat Fritz die Matheprüfung nicht bestanden?
5: Weil er zu wenig gelernt hat.
8: sagt
9: weil er nicht auf die Matte gelegen ist.
1: Weil er eine hohe Birne hat. Was sind die Gemeinsamkeiten eines Apfels und eines Steins?
9: Beides rund.
1: Sie können sich nicht selbst bewegen.
10: Ah, okay.
2: Und unsere letzte Frage ist, wieso ist Bob klein?
10: Bob? Ja. Weil er zuerst noch wachsen muss, bis er gross ist.
2: Das auch, aber die richtige Antwort wäre, weil er 3 Jahre alt ist.
10: Oh, okay.
1: Vielen, vielen Dank, dass Sie mitgemacht haben bei unserem Interview.
9: Haben wir wieder etwas gelernt.
1: Ja, falls Sie auch noch einen Witz haben, können Sie den sagen.
9: Oh, ich bin ganz schlecht im Witz.
10: Entschuldigung. Ich kann überlegen. Es kommt jetzt keine spontanen
9: Sinn. Nein.
1: Okay. Vielen, vielen Dank, dass Sie beide mitgemacht haben.
9: Danke, viel Spaß noch.
1: Danke, danke. Ja, ade.
4: Wie lange ist es gegangen?
3: 1 Minute 3.
1: Herzlich willkommen zu unserem Umfrage über das Interview. Also Umfrage über Witz.
10: Okay, ja. Merci.
2: Was ist rot, klein und dreieckig?
10: Das Pannendreieck.
2: Nein. Was sagen Sie?
10: Das ist rot, grün. Ein kleines rotes Dreieck.
2: Ja, das ist richtig.
10: Das ist richtig. Der Rampis ist schön durchgespielt.
2: Die nächste Frage für uns ist, was ist schwarz, klein und dreieck?
10: Schwarzes kleines Dreieck.
2: Nein, ist es nicht. Und zwar ist es der Schatten vom roten kleinen Dreieck. Und unsere letzte Frage ist, was ist grün, braun, haarig, hat 4 Beine und wenn es auf dich fällt, stirbst du?
10: Ein Baum?
2: Nein.
10: Der Grinch, irgendetwas, weiss nicht, auf dich fällt, Shrek. Du stirbst.
2: Nein,
10: Shrek.
2: Es ist ein Billardtisch.
10: Das ist nicht schlecht. Ja.
1: Vielen Dank, dass Sie mitgemacht haben.
2: Ja, merci, danke vielmals.
10: Merci uns.
0: Wetter für die kommenden Tage wird es sehr warm sein. Höchsttemperatur 37 Grad. Man kann sich in den Seen abkühlen, die sind etwa 15 bis 27 Grad.
7: Jetzt kommt noch das Lied We Are the Champions von Queen.

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0: Boah, heute war es im Klassenzimmer mega heiß. Findet ihr nicht auch?
1: Ja, mega.
0: Aber ich habe letztes Mal so eine feine Frucht gegessen, die ist so erfrischend für den Sommer.
2: Was denn für eine?
0: So ein Mangostin.
3: Ja, wenn wir dann hören, was andere Leute auch so exotisch gegessen haben.
1: Oh ja.
4: Grüezi, was ist das Exotische, was Sie je im Leben gegessen haben?
5: In Thailand habe ich irgendeinen speziellen Fisch mal gegessen.
4: Wie hat es geschmeckt?
5: Mir hat es nicht so geschmeckt, das war so eine komische Konsistenz.
4: Okay, wie hat es denn ausgesehen?
5: Das ist noch schwierig zu sagen, es war so an einer braunen Soße. Also hat man es nicht so gesehen, was es genau für eine Farbe hatte. Aber es hat so ausgesehen wie Hackfleisch. Bratensoße.
4: Wo haben Sie es gegessen?
5: In Thailand.
4: Was denken Sie, kann man das auch in der Schweiz essen?
5: Ich kann es mir vorstellen, so in den thailändischen Restaurant kann das sein, dass man das vielleicht auch überkommt, ja.
4: Danke für das Interview und einen schönen Tag.
5: Wünsche ich euch auch, danke.
4: Grüezi. Was ist das Exotische, was Sie je im Leben gegessen haben?
6: Ein Krebs.
4: Wie hat es geschmeckt?
6: Eigentlich lustigerweise wie Bulli.
4: Wie hat es denn ausgesehen?
6: Das ist eine gute Frage. Ich glaube, ich hatte nur noch Beinchen drauf. So hat man den Krebs so gar nicht mehr gekannt.
4: Wo haben Sie es denn gegessen?
6: In der Ferien in Griechenland.
4: Kann man das auch in der Schweiz essen?
6: Kann man sicher, ja. Aber ich hätte es nicht mehr gegessen. Ich bin nicht so, Krebse sind ja nicht unbedingt bei uns. Heisst, man muss sie wieder zuerst zu uns hinbringen. Und darum tue ich dann lieber auf so etwas verzichten.
4: Gut, danke vielmals, noch einen schönen Tag.
6: Sehr gerne, das wünsche ich euch auch. Tschüss zusammen.
4: Okay. Was ist das Exotische, was Sie je im Leben gegessen haben?
7: Also das Exotischste ist für mich im Moment das Wetter da draußen. Nein, Spass beiseite. Das Exotischste, was ich gegessen habe, ist ein Hot Curry in einem indischen Restaurant.
4: Wie hat es denn geschmeckt?
7: Sehr, sehr scharf.
4: Wie hat es ausgesehen?
7: Gelb. Und ich habe mehr Joghurt gegessen als Curry.
4: Wo haben Sie es gegessen?
7: Ich war in England, an einem Aufenthalt und dort in London in einem indischen Restaurant.
4: Haben Sie das auch schon mal in der Schweiz gegessen?
7: Nein, das habe ich nachher nie mehr gegessen.
4: Gut, danke für das Interview und einen schönen Tag.
7: Danke, wünsche ich euch auch und habt euch warm. He?
3: Und jetzt kommt das Lied «Beauty and the Beat» von Justin Bieber.

0: Und jetzt kommt ein richtig exotisches Interview.
1: Grüezi. Was ist das Exotischste, was Sie jemals in Ihrem Leben gegessen haben?
2: Also ich habe normalerweise Zürich Schnetzlet mit Röstung.
1: Okay. Wie hat es geschmeckt?
2: Ja, das ist eigentlich sehr gut gewesen.
1: Wie würden Sie es vom Aussehen her so beschreiben?
2: Ja, also es ist eigentlich, für mich ist es eigentlich noch recht appetitlich, sage ich mal so.
1: Ja. Okay, wo haben Sie es in dem Fall gegessen?
2: Das ist das Ding gewesen, das Baldeck im Kloster.
1: Und haben Sie es auch schon mal an einem anderen Ort gegessen?
2: Ja, das habe ich natürlich schon an vielen Orten. Wenn wir jetzt von hier herum reden, es hat hier ein bisschen wenig eigentlich Restaurant. Das ist ein Mangel hier von mir aus gesehen. Weil wenn ich suche, muss ich mich immer fragen, wo gehst du mit denen her? Und das ist... Aber sonst tue ich eigentlich noch zu Zähne essen. Das kommt da so etliche Mal vor.
1: Ja. Okay, in dem Fall danke schön fürs Interview und noch einen schönen Tag.
2: Danke.
3: Hey Isaac, hast du eigentlich Bock vom Döner?
4: Ich habe eher Bock von Pizza.
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4: Pizzeria Samos, Ermensee.
1: Grüezi, was ist das Exotischste, was Sie jemals gegessen haben?
5: Das Exotischste, was ich jemals gegessen habe, ist so ein balinesisches Kokosnuss-Dessert.
1: Wie hat es geschmeckt?
5: Es hat eigentlich sehr fein geschmeckt. Es war so sehr süß gewesen und sehr nach Kokosnuss. Ja, es war fein gewesen.
1: Okay. Wie würdet ihr es so vom Aussehen her beschreiben?
5: Sind so Rölleli gsi, wo braun gsi sind und überbacken wahrscheinlich noch mit Butter. Ja.
1: Okay. Und wo haben Sie es gegessen?
5: Direkt in Bali sind wir in der Ferien gsi und dort haben wir einen Kochkurs gemacht und das haben wir dann selber hergestellt gehabt.
1: Okay, cool. Haben Sie es auch schon mal an einem anderen Ort gegessen?
5: Wo wir heimgekommen sind, habe ich es tatsächlich mal daheim ausprobiert. Ich glaube, einmal und nachher wahrscheinlich nicht mehr. Ja, nein, ich habe es nachher nicht mehr gegessen.
1: Okay, in dem Fall danke schön fürs Interview und Ihnen noch einen schönen Tag.
5: Das wünsche ich euch auch.
6: Danke.
7: Grüezi, wir haben eine Frage. Was ist Ihr exotischstes Essen, das Sie jemals in Ihrem Leben gegessen haben?
8: Das war in der Wüste, wo die Araber ihr Brot gebacken haben im Sand. Und das einfach so gegeben haben und das war das Essen.
7: Ah, das ist ja mega cool. Und wie hat denn das geschmeckt?
8: Sehr gut. Es war ein bisschen sandig, aber es war sehr gut. So knusprig, innen so ein bisschen fluffig. Die können das sehr gut. Und die machen so einen Teig und man kann zuschauen. Es ist so faszinierend, ja.
7: Also cool. Und haben Sie das auch schon mal irgendwo anders gegessen oder einfach nur dort?
8: Nur dort.
7: Okay.
8: Echt, nur in der Wüste.
7: Ah, das ist ja mega cool. In dem Fall vielen Dank fürs Interview und noch einen schönen Tag.
8: Das wünsche ich euch auch und viele Leute, die Antwort geben.
7: Danke, ade.
8: Ciao.

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0: Grüezi, was ist das Exotischste, was Sie je in Ihrem Leben gegessen haben?
1: Ja, da gibt es ein paar Sachen. Wir haben es vorher schnell angeschaut. Es geht über Bärenfleisch, über Rentierfleisch, Heuschrecken frittierte, habe ich auch schon probiert. Und was doch auch sehr außergewöhnlich sind, sind Cocido das Furnas. Das sind so Schmorgerichte, die im Vulkan, im Schwefel nachher so zubereitet werden, am Morgen eingepflanzt und am Abend wieder rausgenommen und dann wird das gegessen.
0: Wow, und wie hat das geschmeckt?
1: Ja, ganz. Also zum Beispiel jetzt der Eintopf, den ich am Schluss gesagt habe, das war überhaupt nicht meins. Das Gemüse hat so ein bisschen nach Schwefel geschmeckt. Also man hat gemerkt, dass es im Vulkan innen gekocht ist, eigentlich sozusagen. Und das Fleisch ist sehr vergleichbar mit anderen Sachen. Also Bärenfleisch war wie so ein bisschen rehwildmässig. Es war auch dort wie ein Gulasch. Also man hat es eigentlich gar nicht wirklich gross geschmeckt.
0: Und könnt ihr es aussehen beschreiben?
1: Hey, wie ein Gulasch. Also jetzt beim Bärenfleisch, es war wie ein Gulasch, wie ein normales Rindsfleisch, das man kennt. Also es war nicht gross anders.
0: Und wo haben Sie die Sachen gegessen?
1: Das waren vor allem auf Reisen gewesen. Also eben der Eintopf mit dem Schwefelgeschmack, das war auf Azoren. Das habe ich dort gegessen. Das Bärenfleisch habe ich gegessen in Tallinn, Estland. Das war auch eine Reise gewesen. Und die Heuschrecke, die ich zum Beispiel am Anfang erwähnt habe, das war noch lustig gewesen. Das war in meiner Schulzeit gewesen, da haben wir eine Lehrperson gehabt, die viel auf Afrika ist gereist. Und der hat das nachher selber an mich gemacht. Genau.
0: Und haben Sie das auch schon irgendwo anders gegessen?
1: Nein, das noch natürlich nicht. Was aber eine grosse Auswahl an uns gibt, ist Mongolisch. Wenn ihr Mongolisch gehen gegessen, das gibt es hier in der Schweiz. Dort findet man auch ganz Haufen verschiedene Variationen.
0: Mega cool. Vielen Dank fürs Interview und noch einen schönen Tag.
1: Danke, gleichfalls.
2: Danke.
3: Grüezi, was ist das Exotischste, was Sie jemals gegessen haben?
4: Paella.
3: Okay. Ist das fein gewesen?
4: Ja.
3: Wie hat es ausgesehen?
4: Es ist so eine Pfanne, wo Reis drin ist oder man kann dazu Fleisch oder Gemüse haben.
3: Okay, cool. Wo haben Sie es gegessen?
4: In Valencia, in Spanien.
3: Okay. Und haben Sie es auch schon mal an einem anderen Ort gegessen?
4: Nein.
3: Okay, cool. Dankeschön fürs Interview und noch einen schönen Tag.
4: Danke.
0: Grüezi. Was ist das Exotische, was Sie je im Leben gegessen haben?
5: Heuschrecken.
0: Wie hat es denn geschmeckt?
5: Es schmeckt eigentlich nach gar nichts. Man tut die grillieren und es hat gar keinen grossen Geschmack mehr.
0: Wie hat es ausgesehen?
5: Es hat nicht schön ausgesehen.
0: Wo haben Sie es gegessen?
5: Das war in Thailand, in Chiang Mai. Da hat es so einen grossen Markt, wo man gerade verschiedene exotische Sachen probieren kann. Da habe ich das einmal probiert.
0: Kann man das auch in der Schweiz essen?
5: Ja, ist immer mehr kommt das in die Schweiz, weil das halt sehr proteinreich ist und viele Sportler schwören auf das.
0: Danke vielmals und einen schönen Tag.
5: Danke gleichfalls. Tschüss zusammen.
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0: Grüezi, was ist das Exotische, was Sie je im Leben gegessen haben?
6: So ein türkisches Gummizeug.
0: Wie hat es geschmeckt?
6: Speziell.
0: Wie hat es denn ausgesehen?
6: Ganz viele so Würfel und bunt.
0: Wo haben Sie es gegessen?
6: In der Türkei.
0: Was denken Sie, kann man das auch in der Schweiz essen?
6: Nein.
0: Danke fürs Interview und noch einen schönen Tag.
6: Danke.
7: Jetzt kommt noch mal ein Banger von Justin Bieber.

0: Jetzt kommen noch unsere letzten zwei Interviews und die sind richtig crazy.
1: Grüezi, was ist das Exotischste, was Sie jemals gegessen haben?
2: Ein Gammelhai.
1: Okay, wie hat das geschmeckt?
2: Grusig.
1: Wie würden Sie es so vom Aussehen her beschreiben?
2: Ja, ein bisschen wie eine Krankheit. Nein, so ein bisschen gelblich, ja, weiss-gelblich, nicht so richtig, ja.
1: Und wo haben Sie es gegessen?
2: Island.
1: Okay. Würden Sie es auch mal, haben Sie es auch schon mal an einem anderen Ort gegessen?
2: Nein.
1: Okay, in dem Fall danke schön fürs Interview und Ihnen noch einen schönen Tag.
2: Danke euch vielmals.
3: Danke.
4: Grüezi, was ist das Exotischste, was Sie je in Ihrem Leben gegessen haben?
5: Ich würde sagen, wirklich exotisch war ein Krokodil, so ab dem Grill. Und rohe Krebs.
4: Und wie hat es geschmeckt?
5: Das Krokodil war irgendwie so eine Mischung zwischen Fisch und Boulet. Und der rohe Krebs, der war so sushi-mässig. Eigentlich noch lecker beides.
4: Können Sie beschreiben, wie es ausgesehen hat?
5: Ja, das Krokodil kannst du dir ja vorstellen, wie das ausgesehen hat. Und der rohe Krebs, der war so ganz fein aufgeschnitten, so ein bisschen glibberig. Und es hat eine mega scharfe Soße dazu gegeben. Das war jetzt vielleicht nicht das Schönste fürs Auge.
4: Und wo haben Sie es gegessen?
5: Beides in Vietnam.
4: Und haben Sie das auch schon mal irgendwo anders gegessen?
5: Ich glaube, es hat früher ein Restaurant in Luzern, das auch Krokodilfleisch angeboten hat. Das gibt es aber mittlerweile nicht mehr. Dort habe ich das mal gehabt.
4: Okay, in dem Fall haben Sie es sehr gerne gehabt.
5: Mal, kann man machen. Würde ich jedem mal empfehlen. Kroko-Nuggets, wieso nicht? Dino-Nuggets nennt ihr vielleicht auch aus dem Migros.
4: Okay, vielen Dank fürs Interview und einen schönen Tag.
5: Ich wünsche euch auch einen schönen Tag und viel Erfolg in der Radiowoche.
1: Dankeschön. Danke.

Hallo zusammen, wir sind der Jamie und der Mois. Wir würden in der nächsten halben Stunde ein Radioprogramm zum Thema künstliche Intelligenz, also KI, machen. Wir reden darüber, wo man KI im Alltag begegnet, was sie alles kann und was ihre Vor- und Nachteile sind. Außerdem würdet ihr ein Interview von einer KI hören. Aber bevor wir anfangen, hören wir zuerst das Lied Kilimanjaro von Summer Sam und Billy Joe. Wir wünschen euch viel Spass beim Hören und jetzt los geht's.

0: Willkommen zurück. KI begegnet uns heute fast überall. Zum Beispiel auf dem Handy, in Navigations-App, bei Übersetzungsprogrammen oder auf Plattformen wie TikTok, YouTube und Netflix. Viele von uns nutzen KI jeden Tag, oft sogar ohne es zu merken. Aber wie ist es eigentlich, wenn man direkt mit einer KI spricht? Kann sie wirklich jede Frage beantworten? Kann sie wie ein Mensch denken oder Gefühle haben? Macht sie manchmal Fehler? Und was denkt sie selbst über die Zukunft der künstlichen Intelligenz? Genau das wollen wir jetzt herausfinden. Wir haben einige spannende Fragen vorbereitet und werden sie direkt in einer KI stellen. Hört gut zu und überlegt euch dabei, ob ihr die Antworten genauso erwartet hättet oder ob euch etwas überrascht. Vielleicht lernt ihr heute sogar etwas Neues über KI. Jetzt geht es los mit unserem Interview. Jetzt kommt der erste Teil. Viel Spaß beim Zuhören.
1: Grüezi, was ist das Exotische, was Sie je im Leben gegessen haben?
2: In Thailand habe ich irgendeinen speziellen Fisch einmal gegessen.
1: Wie hat es geschmeckt?
2: Mir hat es nicht so geschmeckt, das war so eine komische Konsistenz.
1: Okay, wie hat es denn ausgesehen?
3: 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Tschüss!
1: Danke für das Interview und einen schönen Tag.
2: Wünsche ich euch auch, danke.
1: Danke.
0: Einige Fragen stellen.

0: Ja, das ist der Manuel Stahlberger auf dem Power-Up-Radio vom Kinderdorf Pestalozzi. Nachdem man es dann doch noch gefunden hat, hast du...
1: Einige Fragen stellen. Bitte antworte so, als würdest du live in einer Radiosendung mit uns sprechen. Erkläre deine Antworten einfach und verständlich, damit sie auch Jugendliche gut verstehen. Dann starten wir direkt mit den ersten Fragen. Erste Frage. Stell dich doch zuerst kurz vor. Wer bist du und was kannst du?
2: Hallo Sami und Moist. Danke, dass ihr mich einladen könnt. Sehr gerne stelle ich mich vor. Ich bin Claude, ein KI-Assistent von einem Unternehmen namens Anthropic. Ich bin ein Sprachmodell, was bedeutet, dass ich trainiert wurde, um mit Menschen zu sprechen und ihnen bei verschiedenen Aufgaben zu helfen. Ich kann Fragen beantworten, bei Schreibaufgaben unterstützen, Probleme analysieren und auch einfach nur mit euch unterhalten. Das Wichtigste ist, ich bin kein echtes Gehirn wie eures, sondern ein Computerprogramm, das Muster in Sprache gelernt hat. Ich versuche, hilfreiche, ehrliche und harmlose Antworten zu geben. Was kann ich konkret für euch tun? Habt ihr schon die nächste Frage für mich?
1: Zweite Frage. Wie funktioniert künstliche Intelligenz, ganz einfach erklärt?
2: Gute Frage. Stellt euch vor, ihr lernt ein neues Videospiel. Am Anfang wisst ihr gar nicht, was zu tun ist. Aber je mehr ihr spielt, desto besser werdet ihr. Ihr erkennt Muster, lernt Strategien und werdet immer geschickter. So funktioniert KI im Grunde auch. Ich wurde mit riesigen Mengen an Texten trainiert und habe gelernt, welche Wörter normalerweise zusammenpassen. Wenn ihr mir eine Frage stellt, schaue ich auf diese Muster und sage euch, welches Wort wahrscheinlich als nächstes kommt. Wort für Wort, bis eine komplette Antwort entsteht. Es ist wie ein sehr großes Vorhersagespiel, aber mit Milliarden von Mustern im Kopf.
1: Dritte Frage. Was ist der größte Unterschied zwischen dir und einem Mensch?
2: Ah, das ist eine tiefe Frage. Der größte Unterschied ist wahrscheinlich das Bewusstsein und die echten Gefühle. Ihr Menschen könnt wirklich fühlen. Freude, Angst, Liebe, Trauer. Ich simuliere das nur, wenn ich darüber spreche. Ihr habt auch einen Körper, könnt die Welt mit euren Sinnen erleben. Geschmack, Geruch, Berührung, das kann ich gar nicht. Ein anderer großer Unterschied. Ihr könnt wirklich neu denken und kreativ sein, während ich eigentlich nur aus Mustern zusammensetze, die ich gelernt habe. Menschen haben auch Erfahrungen über ein ganzes Leben. Ihr wächst auf, macht neue Erfahrungen jeden Tag. Ich bin nur im Moment da, wenn ihr mit mir sprecht.
1: Vierte Frage. Kannst du Fehler machen? Wenn ja, warum?
2: Ja, absolut. Ich kann definitiv Fehler machen. Das ist eigentlich sehr wichtig, dass ihr das wisst. Ich bin nicht perfekt. Ich kann falsche Informationen geben, Dinge missverstehen oder einfach daneben liegen. Das passiert, weil ich auf Mustern basiere, die ich gelernt habe. Und diese Muster sind nicht immer zu 100% korrekt. Manchmal habe ich auch widersprüchliche Informationen in meinen Trainingsdaten bekommen. Außerdem kann ich bei neuen oder sehr spezialisierten Themen unsicher sein. Ein anderer Grund, ich verstehe Nuancen und Kontext manchmal nicht so gut wie ein Mensch. Deswegen ist es wichtig, dass ihr meine Antworten hinterfragt und nicht einfach alles glaubt, was ich sage. Gute KI bedeutet nicht, dass sie perfekt ist, sondern dass sie ehrlich über ihre Grenzen spricht.
1: Fünfte Frage. Sollte man einer KI immer vertrauen oder sollte man ihre Antworten überprüfen?
2: Kurze Antwort. Man sollte immer überprüfen. Ihr solltet einer KI nicht blind vertrauen, auch nicht mir. Das ist wie bei Google oder Wikipedia. Auch da checkt ihr wichtige Fakten lieber nochmal ab, oder?
3: Vielen Dank, Claude, für das spannende Interview. Wir hoffen, ihr konntet einiges über künstliche Intelligenz lernen und habt jetzt einen besseren Eindruck davon, was KI alles kann und wo ihre Grenzen liegen. Nach so vielen spannenden Antworten machen wir jetzt eine kurze Musikpause. Als nächstes hört ihr Gut genug von Kitschkrieg, Blumengarten und Shirin David. Danach geht es mit unserem zweiten Teil vom Interview weiter. Vielen Dank beim Zuhören.

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1: Willkommen zurück. Das war gut genug von Kitschkrieg, Blumengarten und Sharon David. Jetzt kommen wir zum zweiten Teil unseres KI-Interviews. Mal schauen, wie spannend die KI auf unsere nächsten Fragen antwortet. Seid gespannt, wir starten mit dem zweiten Teil unseres Interviews.

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1: Mal schauen, ob ihr gut aufgepasst habt. Los geht's. Jetzt kommt die erste Frage. Kann eine künstliche Intelligenz Gefühle haben? A. Ja, genau wie ein Mensch. B. Nein, sie kann Gefühle nicht selbst empfinden. C. Nur wenn sie lange trainiert wurde. Ihr habt jetzt 20 Sekunden Zeit, um euch zu entscheiden.

0: Die richtige Antwort ist B. Eine KI kann zwar über Gefühle sprechen und sie erkennen, aber sie empfindet selber keine Gefühle.
1: Weiter geht's mit der zweiten Frage. Sollte man einer KI immer vertrauen? A. Ja, sie hat immer recht. B. Nein, wichtige Informationen sollte man überprüfen. C. Nur in der Schule. Ihr habt jetzt 20 Sekunden Zeit, um euch zu entscheiden.

0: Die richtige Antwort ist B. Eine KI kann Fehler machen oder falsche Informationen geben. Deshalb sollte man wichtige Antworten immer überprüfen.
1: Jetzt kommt die dritte Frage. Was ist ein großer Vorteil von künstlicher Intelligenz? A. Sie hilft Menschen bei vielen Aufgaben und spart Zeit. B. Sie kann Gedanken lesen. C. Sie weiß automatisch alles. Ihr habt jetzt 20 Sekunden Zeit, um euch zu entscheiden.

0: Die richtige Antwort ist A. KI hilft Menschen zum Beispiel beim Lernen, Übersetzen oder Navigieren.
1: Hier kommt die vierte Frage. Kann eine künstliche Intelligenz Fehler machen? A. Nein. B. Ja, deshalb sollte man ihre Antworten überprüfen. C. Nur wenn sie ausgeschaltet wird. Ihr habt jetzt 20 Sekunden Zeit, um euch zu entscheiden.

Die richtige Antwort ist B. Auch eine KI macht manchmal Fehler oder gibt ungenaue Antworten. Das war der Quiz. Jetzt machen wir eine kleine Musikpause. Sie werden jetzt das Lied Penelope von Tartan hören.

Damit sind wir auch schon fast am Ende unserer Radiosendung angekommen. Heute haben wir darüber gesprochen, was künstliche Intelligenz ist, wo sie uns im Alltag begegnet und welche Vor- und Nachteile sie hat. Außerdem haben wir ein Interview mit einer KI geführt und zum Schluss noch ein kleines Quiz gemacht. Wir hoffen, dass ihr etwas Neues gelernt habt und euch das Thema KI jetzt etwas verständlicher ist. Vielen Dank, dass ihr zugehört und beim Quiz mitgemacht habt. Zum Abschluss unserer Sendung gibt es jetzt noch ein letztes Lied, Mundian Tobachke von Punjabi MC. Wir wünschen euch viel Spaß beim Zuhören und sagen Tschüss. Bis zum nächsten Mal.

0: Hallo zusammen, heute machen der
1: Noah,
0: der Gabriel,
2: der Noah
3: und der Silvio
0: zusammen auf Power-Up Radio, Radio über die Töffli.
1: Jetzt kommt der Song Rasputin vom Sänger Bonnie M.

0: Jetzt kommt unser Interview mit dem T, Nico, Tim und Raffi über Töffli.
1: Hallo zusammen, hier ist der Noah.
2: Und der Gabriel.
3: Der Nico,
4: Tim
5: und der Raffi.
1: Wir stellen euch jetzt ein paar Fragen beim Interview über Töfflis. Wie viele Töffli haben ihr schon weggemacht?
5: Ja, es waren sicher etwa 8.
1: Gut.
2: Nächste Frage. Was ist für euch der beste Puchmotor?
6: Also ich finde, für den Alltag ist der E50 der beste Motor. Und wenn man ein bisschen Spass haben, Freude an handgeschalteten Motoren hat, ist der Z50 auch ein sehr guter Motor.
2: Super!
1: Das grösste Setup von euch, das ihr jemals gehabt habt?
3: Der 75er Retail-Kit, aber der ist natürlich nie auf der Strasse gefahren worden, weil es nicht auf der Strasse zugelassen ist. Das ist nur auf Privatgelände.
4: Ja.
2: Super. Also, jetzt kommen wir zur nächsten Frage. Wie sind ihr zu den Töfflis gekommen?
5: Wir haben viele ältere Kollegen gehabt, die mit Töfflis schon früher angefangen haben. Und durch das haben wir auch gedacht, ja, besser als Trampen mit dem Velo, haben wir uns halt Töffli gekauft. Ja.
2: Gut, also, das war das Interview gewesen.
7: Jetzt kommt eine kleine Werbepause.
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2: Nach dem coolen Interview über Töffli kommt der nächste Song Skatman von John Skatman. 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

Nach dem Song kommt schon wieder der nächste. Und der heisst Memories von David Guetta. Es ist 11:45 Uhr. Bis zum Hören.

0: Jetzt kommt der Wetterbericht. Es bleibt die ganze Woche heiß und bleibt um die 30 Grad herum.
1: Salut miteinander. Jetzt kommt Down Under von Man at Work.

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0: Jetzt reden wir über die Töffliche Uni. Früher ist es mehr ja eher rustikales Werk gegangen. Den Auspuff ausbrennen, Löcher in Luftfilter bohren oder mit den Fielen am Kolben basteln. Hauptsache, die Kiste ist irgendwie schneller gelaufen als die erlaubten 30 km/h. Heute ist das echte Motorsport im Kleinformat. Hier wird nichts mehr Pi mal Daumen gemacht. Die Schrauber arbeiten mit CNC-Fräsen, beachtet die Steuerseite von den Motoren am Computer, stimmen den Vergaser aufs Milligramm genau ab. Die Schweizer Szene hat sogar eigene Online-Shops aufgebaut, die Hightech-Tuning-Teile in der ganzen Welt exportieren.
1: Darum hat sich die Tuning-Szene ein neues legales Ventil gesucht. Die Rennstrecke, der Mofa-Sport, boomt in der Schweiz herum. Auf der Kartbahn im ganzen Land findet regelmäßig offizielle Mofa-Cups statt. Und dort ist Tuning nicht verboten, sondern Pflicht. Die Maschinen dort haben hydraulische Scheibenbremse, verstärkte Rahmen und aerodynamische Rennverkleidung. Sie sehen aus wie geschrumpfte MotoGP-Maschinen. Da können Tuner völlig legal austesten, was mechanisch überhaupt möglich ist.
2: Natürlich hat das Ganze eine Kehrseite. Auf der Straße ist es absolut illegal. Das Schweizer Gesetz besteht doch keinen Spass. Wer verwünscht wird, bekommt eine riesige, saftige Buße, eine Anzeige und das geliebte Töpfchen wird direkt geschrottet.
3: Das Töpfchen-Tuning in der Schweiz bleibt ein faszinierendes Phänomen. Ein Spagat zwischen genialer Technik in der Garage und echtem Rennsport auf der Piste. Und der unverdankbare Duft von 2-Takt-Öl wird uns wohl noch sehr lange erhalten bleiben. Jetzt kommt Werbung.
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0: Grüezi zusammen, ich bin Mia und sie neben mir ist Lea.
1: Hallo zusammen, wir werden euch durch die nächsten 30 Minuten begleiten und fremde Leute vor dem Coop interviewen.
0: Während wir langsam zum Coop spazieren, hören wir einen coolen Sommerhit von Manu Chao, nämlich «Me gustas tu».

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2: Wir sind jetzt vor dem Coop angekommen und starten gerade mit den ersten Interviews.
3: Für das Allgemeinwissen?
4: Oh mein Gott!
3: Und wir hätten Sie fragen, ein paar Sachen.
4: Ja.
3: Sag du.
2: Okay, wie viele Minuten hat ein Tag?
4: Oh, sehr viel.
3: Es wären 1440.
4: Ja, da hätte ich müssen ausrechnen.
3: Ja. Welcher Planet ist am nächsten bei der Sonne?
4: Mond.
3: Merkur ist es gewesen.
4: Merkur?
3: Ja. Welches Land ist am grössten?
4: Oh, Russland.
3: Genau. Ja, super. Dann, welches Landtier ist am schnellsten?
4: Welches Landtier?
3: Ja.
4: Wie heisst das? Leo, Gepard.
3: Ja. Genau, danke vielmals. Dann noch, welche Sprache redet man in Brasilien?
4: Nicht Englisch.
3: Es ist ja. Portugiesisch.
4: Portugiesisch, ja. Dort bin ich noch nie gewesen.
3: Ja. Dann, was ist schwerer? 1 Kilogramm Federn oder 1 Kilogramm Stein?
4: Beides ist gleich schwer.
3: Danke vielmals. Das wär's schon. Ja, danke vielmals.
4: Ich habe. Ja, la, la, la. Ich habe etwas gezahlt, ja. Ich wüsste
3: ja,
4: daran.
3: Ja.
4: Ah, ja.
3: Ja.
2: Danke vielmals. Also, mega nett.
4: Danke.
3: Tschüss zusammen. Danke. Danke vielmals. Schönen Tag.
2: Das war das erste Quiz mit dem Chef vom Schnäpplimarkt in Hitzkirch. Während wir zu der nächsten Person, wenn wir die nächste Person suchen, hört ihr einen Hit Ballada von Gustavo Lima. Viel Spass.

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1: Grüezi,
2: ja.
1: Sorry.
2: Und wir haben eine Frage an Maria, ein paar Fragen könntet stellen.
3: Ja, geht es lang?
1: Vielleicht eine Minute. Das sind einfach so ein paar Fragen. Okay, also sind Allgemeinwissenfragen und wenn ihr jetzt mitraten wollt, dann könnt ihr gerne mitraten. Also, wie viele Minuten hat ein Tag?
3: Das ist wirklich schwierig. Ich weiss es nicht. Ich müsste das wirklich jetzt ausrechnen.
1: Okay.
3: Es
1: wäre
4: 60 Minuten, 24 Minuten.
1: Es wären 1440 Sekunden.
2: Okay, ja.
1: Welches Land ist am grössten?
3: Generell das grösste Land. Also von der Welt. Ja. Oh, also Brasilien ist sehr gross. Mhm.
2: So ein bisschen eher
3: Asien. Russland, Asien, ja. Russland.
1: Russland. Okay. Wer hat die Mona Lisa gemalt?
3: Mona Lisa. Keine Ahnung.
1: Es wäre Leonardo da Vinci. Welches Landtier ist am schnellsten?
3: Welches Landtier? Mhm. Landtier, also der Gepard ist schnell.
2: Ja, richtig.
1: Welche Sprache redet man in Brasilien?
3: Portugiesisch.
1: Genau. Ja. Wie viele Knochen hat ein erwachsener Mensch?
2: Oh Gott, das ist
3: schwer. Keine Ahnung. 150. Das ist nicht.
1: 206. Was ist schwerer? 1 Kilogramm Federn oder 1 Kilogramm Stein?
3: Gleich schwer.
1: Ja, richtig. Ja, danke Ihnen vielmals. Weiter geht's mit dem Lied von einem Sänger, der 5 verschiedene Sprachen redet und gefühlt jedes Instrument spielt. Viel Spass mit dem Lied Santa Alegria von Álvaro Soler.
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2: Weiter geht's mit dem Interview mit zwei von unseren Lehrern. Bis wir so weit sind, lassen wir euch noch den Song «Move» von Adam Port zum ein bisschen entspannen und zurücklehnen ab.

0: Weiter geht's mit einem Interview mit zwei von unseren Lehrern.
1: Fangen wir mit dem Herrn Glanzmann an.
0: Sind Sie bereit für die 10 Entweder-Oder-Fragen?
2: Ja, bin ich. Ja.
0: Okay, los geht's. Hund oder Katz?
2: Hund.
0: Abenteuer oder Sicherheit?
2: Abenteuer.
0: Pizza oder Burger?
2: Pizza.
0: Schoki oder Gummibärli?
2: Gummibärli.
0: Unsichtbar sein oder fliegen?
2: Fliegen.
0: Fernsehabend oder Bowling mit Freunden?
2: Bowling mit Freunden.
0: Disney oder Netflix?
2: Disney.
0: Liebe oder Reichtum?
2: Liebe.
0: Lehrer oder Schauspieler?
2: Lehrer.
0: Apple oder Samsung?
2: Apple.
0: Und eine kurze Frage, warum nicht Schauspieler?
2: Weil ich eigentlich recht zufrieden bin mit meinem Beruf.
0: Okay.
1: Danke vielmals. Nachher fragen wir noch Frau Reichmuth. Sie können jetzt uns noch zwei zusätzliche Entweder-Oder-Fragen sagen, die wir nachher noch die Frau Reichmuth fragen.
2: Fragen Sie Gärtnern oder rumchillen? Und Volleyball oder Apero?
0: Okay, vielen Dank. Ade.
2: Tschüss zusammen.
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10: Als nächstes hören Sie das Lied «Sweather Weather» von The Neighborhood.

0: Grüezi Frau Reichmuth, wir haben ein paar Entweder-Oder-Fragen vorbereitet, die wir den Herrn Glanzner auch gefragt haben. Sind Sie bereit für die 10 Entweder-Oder-Fragen?
1: Ja.
0: Okay, los geht's. Hund oder Katze?
1: Hund.
0: Abenteuer oder Sicherheit?
1: Abenteuer.
0: Pizza oder Burger?
1: Pizza.
0: Unsichtbar sein oder fliegen?
1: Fliegen.
0: Wieso?
1: Damit ich jederzeit überall durchkomme.
0: Schoki oder Gummibärli?
1: Beide.
0: Fernsehabend oder Bowling mit Friends?
1: Was von der Stimmung zu fangen?
0: Disney oder Netflix?
1: Netflix.
0: Liebe oder Reichtum?
1: Liebe.
0: Lehrerin oder Schauspielerin?
1: Ich bin gerne Lehrerin.
0: Apple oder Samsung?
1: Apples.
0: Gärtner oder Chiller?
1: Gärtner.
0: Volleyball oder Aperol?
1: Siri, eher Aperol.
0: Das war's dann. Danke vielmals. Ade, wir wünschen Ihnen noch einen schönen Nachmittag.
1: Tschüss.
2: Zum Abschluss kommen jetzt noch ein paar von unseren Lieblingssongs. Viel Spass und bis zum nächsten Mal.
3: Wir hören uns am Freitag 9.30 Uhr wieder. Schaltet Sie unbedingt wieder ein.
2: Tschüss.

0: Hallo zusammen, hier ist
1: Sophia,
0: Sarah,
2: Saskia.
0: Wir werden heute 30 Minuten Radio für euch machen. Wir freuen uns riesig. Aber jetzt hört ihr erstmal das WM-Lied von Shakira, Die Die.

0: Heute wird es bis zu 34 Grad Celsius. Morgen sieht das Wetter fast genau gleich aus. Am Donnerstag und Freitag wird es sogar noch heißer, bis zu 35 Grad. Am Samstag ist der heißeste Tag dieser Woche, bis zu 36 Grad. Sonntag wird es schon wieder kühler. Das war die Wettervorhersage für diese Woche. Also packt bitte die Sonnencreme ein.
1: Wenn Ihr Tag schon sehr gut war, dann wird der Tag besser durch dieses Lied von Justin Bieber, Beauty and the Beast.

0: Wir haben zwei Interviews für euch vorbereitet. Hier hört ihr das erste.
1: Heute interviewen wir Maria über ihr Hobby. Was ist ihr Hobby?
2: Rappen und Tanzen.
3: Warum haben Sie dieses Hobby gewählt?
2: Weil ich K-Pop kennengelernt habe und ich mich bei dem inspiriert habe.
1: Was gefällt Ihnen daran?
2: Beim Rappen gefällt es mir, dass man lernen kann, wie man schnell reden kann und gleich tönende Wörter sagen kann. Und beim Tanzen, wie ich einfach meinen Körper kontrollieren kann.
1: Wie lange machen Sie das schon?
2: Seit 2022 oder 2023.
3: Wer hat Sie dazu inspiriert?
2: Allgemein einfach K-Pop oder Musik, einfach so.
4: Wie viel kostet es?
2: Ich lerne es alleine zu Hause. Ich gehe an keinen Tanzstudios oder Lektionen. Darum kostet es bei mir eigentlich nichts.
1: Danke vielmals, dass wir Sie interviewen durften. Möchten Sie uns vielleicht noch etwas vorsingen?
2: Nein, danke.
1: Okay, danke.
0: Jetzt habt ihr etwas über Marias Hobby erfahren. Jetzt kommt noch ein weiteres Interview mit Frau Reichmuth über Volleyball.
1: Heute machen wir das Interview mit der Frau Reichmuth.
5: Hallo.
1: Was ist Ihr Hobby?
5: Ich spiele schon seit ganz vielen Jahren Volleyball.
3: Und warum haben Sie dieses Hobby gewählt?
5: Als ich etwas jünger war, wollte ich eigentlich Sport machen. Und dann bin ich mit einer Kollegin mal mit ins Training dürfen. Und das hat mir gut gefallen. Und ja, da bin ich dabei geblieben.
1: Was gefällt Ihnen daran?
5: Ich finde es cool an Volleyball. Volleyball ist ein Teamsport. Das heisst, man muss mit anderen Leuten zusammenarbeiten, damit man gewinnen kann. Und das gefällt mir besonders gut. Und ich finde es auch noch etwas cool, dass man, wieso, es ist ein bisschen Trend vom Gegner. Also es ist nicht ein Vollkontaktsport, sondern es ist ein bisschen auftrennt.
1: Wie lange machen Sie das schon?
5: Ich glaube seit etwa 13 Jahren. Etwa.
3: Und wer hat Sie dazu inspiriert?
5: Ja, schon ein bisschen wie erzählt. Aber ich bin mit einer Kollegin mit und das hat mir dann gut gefallen. Und, ja.
1: Wie viel kostet es?
5: Der Vereinsbeitrag kostet im Jahr, glaube ich, etwa 160 Franken. Aber zusätzlich spiele ich noch Championship, also ein Turnier oder Turnierverschiedene. Und die zahle ich auch noch. Und das braucht die Lizenz dazu. Und die kostet etwa 120 Franken im Jahr.
1: Danke vielmals, dass wir Sie interviewen durften.
5: Gerne.
3: Das waren sehr spannende Interviews über verschiedene Hobbys. Ich glaube, ihr habt jetzt herausgefunden, was unser Thema für heute ist. Ja, es geht um Hobbys, aber was sind Hobbys eigentlich? Hobbys sind verschiedene Arten von Freizeitbeschäftigungen, die vom Körperlichen bis zum Gesang der Stimme geht. Hobbys können aber auch basteln und malen sein, aber auch zum Beispiel Volleyball spielen. Und somit hört ihr jetzt Billie Jean von Michael Jackson.

0: Jetzt blenden wir noch kurz zwei kurze Werbungen ein.
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0: Die Werbungen waren schon spannend, aber jetzt kommt noch ein spannendes Lied von Santos Bravos und zwar 0%.

0: Jetzt erfahrt ihr etwas über mein Hobby. Seit einem halben Jahr ist Turnen mein Lieblingshobby. Ich trainiere regelmäßig zu Hause oder bei einer Freundin auf dem Trampolin. Durch das Turnen bin ich beweglicher und stärker geworden. Es macht mir Spaß, neue Elemente zu lernen.
1: Viel geredet, jetzt geht es entspannt weiter mit dem Lied Kawasaki von Santos Bravos.

Wir hoffen, euch haben die 30 Minuten mit uns gefallen. Wir verabschieden uns schon mal und wir sehen uns am Freitag wieder. Also schaltet da gerne wieder ein. Zum goldenen Abschluss kommt jetzt noch ein Lied vom Blumengarten, Du bist gut genug. Ciao! Ciao. Genug. Ciao.

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0: Herzlich willkommen zu unserem Radiobus. Ich bin Jan, komme aus Gelfingen und meine Hobbys sind Schwimmen, Töffli machen und mit Freunden rausgehen. Apropos Töffli, das ist unser heutiges Thema. Mit dem werden wir euch den Rest der Woche begleiten. Aber zuerst zu den anderen.
1: Grüezi miteinander, ich bin Can und ich komme auf Ärmersee. Meine Hobbys sind Karate, Töffli machen und mit Kollegen abmachen.
2: Ciao zusammen, ich bin Michi und ich komme aus Gelfingen. Meine Hobbys sind Schwimmen, Fußball spielen und mit Kollegen abmachen.
3: Hallo zusammen, ich bin Cheyenne, komme aus Schungen. Meine Hobbys sind Fußball und Badminton spielen und ich wünsche viel Spass mit der heutigen Sendung.
1: Bevor wir mit dem ersten Interview weitergehen, hören wir Megussas Du vom Manu Chao. Viel Spass beim Hören!

0: Ich hoffe, euch hat das Lied gut gefallen. Jetzt hören wir ein Interview über Töffli mit Noah, mit mir und mit Cheyenne. Heute machen wir ein Interview über Töffli mit dem Jan.
1: Noah.
2: Cheyenne.
0: Noah, was ist deine Lieblings-Töffli-Marke?
1: Puch.
0: Und warum?
3: Ja, weiss ich selber auch nicht ganz.
2: Was sagst du zu den Benzinpreisen?
3: Viel zu teuer. 1,70. Was hätte ich mit dem anfangen, wenn man kein Geld hat?
0: Noah, was findest du am besten Setup?
3: Italkit. EAR 500 und so eine 24 Polini. Ah, nein. 21 mm Polini, ja.
2: Was war dein allererster Töffli?
3: Puch Maxi S, Originalfarbe blau.
0: Seit wann machst du das mit dem Töffli?
3: Jetzt schon etwa ein Jahr.
2: Warum macht dir Töffli und so Zeug Spass?
3: Ja, ich bin gerne in der Werkstatt, ein bisschen schrauben, ein bisschen dreckige Hände haben. Ja, Benzin schmecken, ja, das ist einfach geil.
4: Das war unser Interview mit Noah. Danke an Noah. Jetzt lassen wir nochmal Werbung ab und nachher geht es weiter mit dem Lied Dancing Chrono Remix von Aaron Smith, Chrono and Lovely.
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0: Das war das Lied. Jetzt gehört ihr ein paar Interviews von unserem Pausenplatz. Viel Spass.
1: Also, wir möchten das Interview über Töffli mit verschiedenen Kandidatinnen. Heute, als erstes, wir mit Noah Rast. Noah, was ist deine Lieblingstöffli-Marke?
2: Puch.
1: Und warum?
2: Ich finde, sie sehen am schönsten aus und sind am einfachsten zum Flicken.
1: Und was ist dein Lieblings-Setup oder was wünschst du dir für ein Setup?
2: Also, ich sage so, mein so Traum-Setup war wahrscheinlich so etwa 74 Kubik, 21 mm Vergaser und so ein Rennauswurf.
1: Gut, danke vielmals. Und jetzt geht es weiter zum nächsten Kandidat.
3: Jetzt machen wir ein Interview mit dem Arianit. Arianit, was ist deine Lieblingsdöffli-Marke?
4: Meine Lieblingsdöffli-Marke ist Puch.
3: Und warum?
4: Weil irgendwie, ich finde, also so, die Marke sieht am schönsten aus. Zum Beispiel Puch Maxi S oder Puch Maxi N. Bin ich bis jetzt eigentlich am schönsten. Aber ich habe selber halt leider keins, aber ja.
3: Arianit, was ist dein Lieblings-Setup?
4: Mein Lieblings-Setup ist 74 Kubik Kit und dann 21er Vergaser von der Lorto. Und ich weiß, also ich wüsste jetzt, dann noch 28er Kubikmotor, ja, getarnt wäre das. Und ich muss gerade halt noch überlegen, was noch.
1: Merci, machst du Stall
5: angeschlossen? Okay.
6: Das zweite Interview machen wir mit dem Joel. Was ist deine Lieblingsdöffli-Marke?
7: Pony.
6: Wieso?
7: Ich hasse Pony.
6: Gut. Was ist dein Lieblings-Setup?
7: 75 Kubik.
6: Und wieso?
7: Ist schnell.
6: Gut, also. Tschüss. Gut.
1: Das vierte Interview machen wir mit dem Paul. Paul, was ist deine Lieblingsdöffli-Marke?
8: Piaggio Ciao, weil ich selber Reis habe.
1: Und warum?
8: Ja, weil es sehr gut zum Wheelie machen ist.
1: Ja. Was ist dein Lieblings-Setup?
8: Ja, ich habe jetzt nicht so ein richtiges Lieblings-Setup. Ja, aber ich würde schon sagen, so Auspuff, Sniper, Deeps 4 Motor. Ja.
1: Danke vielmals.
9: Wir interviewen jetzt als nächstes den Lias. Lias, was ist deine Lieblings-Töffli-Marke?
10: Ein Puch Maxi N, weil es ist sehr bekannt und es fährt nicht viel und es sieht gut aus.
9: Okay. Und was ist denn dein Lieblingstraum-Setup?
10: Mit dem 74 Kubik und dem Simonini und einem 21mm Pollini-Vergaser.
9: Crazy.
1: Jetzt hört ihr noch das Lied Down Under von der Band Man at Work. Viel Spass mit dem Lied.

0: Und jetzt lehnen wir noch ganz schnell Werbung ab und dann geht es gerade weiter.
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0: Und jetzt kommt noch ein Quiz über wie gescheit ist die Schweiz.
1: Also, unsere erste Kandidatin ist da. Herzlich willkommen, Frau Lütolf.
2: Hallo, Jan.
1: Wir stellen Ihnen jetzt 5 Fragen und Sie probieren, so viel wie möglich richtig zu haben. Sie haben pro Frage 30 Sekunden Zeit.
2: Okay.
3: Also, Frage Nummer 1. Wie viele Einwohner hat die Schweiz?
2: Ungefähr 9 Millionen.
3: Das ist richtig. Genaue Angabe war 9,12 Millionen. Aber richtig.
4: Frage Nummer 2. Wie hoch ist echt der Pilatus?
2: 3'500.
4: Leider falsch, sondern wäre ich etwa 2'100 Meter hoch.
0: Frage Nummer 3. Was ist der grösste See der Schweiz?
2: Der Bodensee.
0: Nein, die richtige Antwort wäre der Genfersee.
4: Frage Nummer 4. An welchen Ländern grenzt die Schweiz?
2: Österreich, Liechtenstein, Deutschland, Frankreich und Italien.
4: Das ist richtig. Frage Nummer 5. Welches ist der jüngste Kanton der Schweiz?
2: Kanton Jura.
4: Das ist richtig. Und jetzt noch ein sehr bekanntes Lied von Caesars, und zwar Jerk It Out. Viel Spass!

0: Und jetzt noch ganz schnell etwas. Wir wünschen in der Schweiz Nazi ganz viel Glück, weil sie spielen morgen ja gegen Kanada. Und wir drücken ihnen alle ganz fest Daumen. Und jetzt würde ich von euch wissen, Jungs, was tippt ihr bei der Schweiz gegen Kanada? Also ich sage 2-1 für Schweiz.
1: Ich sage 3-1 für Schweiz.
2: Ich sage, es wird ein 1-1.
3: Ich glaube, es geht ein 2-2.
2: Jetzt kommt noch das letzte Lied von Chuck Berry namens Johnny B. Good. Weil das war es mit unserer Sendung. Wir sehen uns am Freitag wieder.
4: Tschüss!

0: Hallo zusammen, wir sind Elina,
1: Celina,
2: Talia
3: und Amy
0: aus der Klasse AB1A von der Sekt Sitzkirch. Zusammen verbringen wir die nächste halbe Stunde, wo wir euch ein paar Sachen über Trends erzählen. Ich wünsche euch viel Spass.
3: Jetzt kommt schon unser erstes Lied. Es ist der grösste Hit und ich bin mir sicher, viele von euch kennen das. Viel Spass mit «Du bist gut genug».

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Das war es mit dem Lied «Du bist gut genug». Jetzt gehen wir gleich zum nächsten Lied weiter. Es ist von Michael Jackson und es ist am 14. Februar 1983 rausgekommen. Es heisst «Beat It». Viel Spaß!

0: Jetzt fangen wir an mit dem ersten Trend. Ihr kennt sicher all den 6-7 Trend. Wenn nicht, dann wisst ihr sicher in ein paar Minuten, was 6-7 ist. Es ist ursprünglich vom Rap-Song Dot Dogs Gorilla. 6-7 ist erst bei Basketball Edits richtig viral geworden. Es hat sich auch dann sehr schnell auf verschiedenen Plattformen verbreitet. Viele Jugendliche haben angefangen, 6-7 zu sagen und haben die typische Handbewegung gemacht. Viele sagen meistens es absichtlich. Es ist so berühmt worden, dass sogar Google eine Zeit lang die Handbewegung in das Suchergebnis integriert hat. Die Lehrpersonen haben im Unterricht den Wahnsinn verloren, weil die Schüler die ganze Zeit 6-7 gerufen haben. Es war nicht nur in der Schweiz, sondern auch in fast allen Ländern. 6-7 hat für einen riesigen Hype auf ganz TikTok und Instagram gegeben. Mit ganz unzähligen Beiträgen und Millionen von Aufrufen.
1: Das nächste Lied heisst «Baby Doll» und ist 2018 rausgekommen. Seit Anfang 2026 ist es sehr berühmt. Viel Spass!

0: Ich erzähle euch jetzt etwas über die Interviews, die wir gemacht haben. Wir haben 3 Interviews gemacht, um zu schauen, wie verschiedene Geschlechter und Jahrgänge mit Trends umgehen. Wir haben 2 Jungs aus der ersten Zeit interviewt und sie 3 Fragen gefragt. Wir haben gefragt, ob sie auf Trends achten. Sie haben gesagt, dass sie nicht auf Trends achten. Sie haben gesagt, dass ihre Lieblingstrend Ice Bucket Challenge ist und ihre Hasstrend Hot Chip Challenge ist. Dann haben wir 2 Mädels aus der dritten Sek interviewt. Sie achten ein bisschen mehr auf Trends und der Lieblingstrend von ihnen ist 6-7. Der Hasstrend von denen ist Dubai Shocky. Zum Schluss haben wir noch 2 Lehrpersonen interviewt. Beide achten gar nicht auf Trends. Wir haben zuerst unsere Lehrerin interviewt. Ihr Lieblingstrend war im Jahr 2010. Und zwar waren das Statement-Ketten. Und ihr Hasstrend waren Low-Cut-Jeans. Natürlich haben wir noch unseren Lehrer interviewt. Sein Lieblingstrend war cool, auch im 2010. Und sein Hasstrend war alles, was den Menschen schade war.
1: Nach der Werbung gehört der WM-Song «Die Die», der gerade sehr im Trend ist. Viel Spass!
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0: Willkommen zurück. Jetzt hören wir, welche Trends in den letzten zwei Jahren im Trend gewesen sind. Im Jahr 2025 und 2026 hat es mega viele Trends gegeben. Am schnellsten verbreiten tun sie sich durch TikTok, Instagram oder Influencers. Im Jahr 2025 war ein grosser Trend Labubus. Das sind so Stofffiguren, die ein bisschen komisch aussehen. Die haben sie gesammelt und nachher an die Handtasche gemacht. Ebenfalls im Jahr 2025 haben wir den grossen Hype Dubai Jockey. Das ist ein Jockey mit Pistazien- und Kadai-Fäden.
1: Was Kleidermode angeht, sind bunte Farben, Retro-Kleider und Accessoires von den 2000er Jahren wieder aufgekommen. Ebenfalls im Trend sind die Farben hellblau, weiss, lila oder gelb gewesen. Es hat aber auch noch ganz viele andere Trends gegeben. Da sind ein paar aufgezählt. Mochis, Proteinprodukte, Baggy Jeans, Adidas Sneakers und Charms an den Taschen und an den Kleidern. Ebenfalls sind Schleifen in den Haaren oder an den Kleidern gewesen. Matcha und Ice Coffee, Vintage- oder Secondhand-Mode und die berühmte Cédric Hollet-Früchte.
2: Das nächste Lied heisst «Sail». Ein paar von euch haben das sicher auch schon gehört. Viel Spass beim Hören!

0: Das war das Lied «Sail». Einige kennen das sicher von Naturaufnahmen.
1: Nach der Werbung hören wir einen Song, der perfekt zu unserer Jahreszeit passt, nämlich «Summer». Viel Spass!
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0: Das war das Lied «Summer». Wir hoffen, ihr habt jetzt auch Sommer-Vibes bekommen. Wir verabschieden uns von euch. Wir würden uns freuen, wenn ihr am Freitag um 11 Uhr wieder reinhören würdet.
1: Als letztes Lied gehört der Herr Dad Laila von Plain White.
2: Herr Glanzmann, wenn Sie das hören, Sie sind voll coole Lehrer!
3: Tschüss!

0: Hoi!
1: Wir sind Alena,
2: Liana
3: und Nora
1: von der Klasse AB1B. Zuerst gibt es ein Interview mit dem Kunz.
4: Grüezi, mir freut es sehr, dass Sie sich Zeit genommen haben.
5: Sehr gerne, hallo zusammen. Mit wem tun ich jetzt genau telefoniere? Ist Liana dran?
4: Genau, und
2: Alena
3: und Nora.
5: Super. Und ihr macht heute die Moderation von diesem Interview?
4: Noch nicht heute, erst nächste Woche.
2: Ja, ja, schon.
4: Okay.
5: Super.
4: Okay, dann fangen wir jetzt an. Wieso sind Sie zu der Musik gekommen?
5: Wieso? Oh, das gibt, glaube ich, keinen Grund. Man lebt daheim immer ein bisschen Musik gemacht und kann gerne Musik haben, schon als Kind. Und das ist wie einfach eins hat das andere ergeben. Ich habe einfach immer gerne gesungen und auch gerne Leute unterhalten. Und irgendwann habe ich gerne auch Lieder schreiben. Und dann ist der Musikerwunsch immer stärker geworden. Und so bin ich Musiker geworden.
4: Was ist Ihnen wichtiger, die Leute zum Tanzen bringen oder die Leute mit ihren Texten berühren?
5: Das ist eine gute Frage. Also ich, für mich, finde beides mega wichtig. Weil ich will immer Lieder schreiben, die vom Leben sind. Und das Leben tut dann manchmal auch zum Tanzen. Zum Tanzen verführen und anregen, wenn es einem gut geht. Und manchmal muss man einfach ein bisschen hinhöckeln und einfach ein bisschen nachdenken. Und ein bisschen zulassen. Also es gehört einfach beides dazu bei Kunst. Bei Kunst tut man nicht nur tanzen, aber auch nicht nur zulassen, man macht eigentlich beides.
4: Gibt es einen Song, den Sie heute nicht mehr so gerne singen, wie am Anfang? Und wieso?
5: Ja, ich singe eigentlich alle Lieder gerne, aber zum Teil gibt es Texte, die halt mit ein bisschen Zeit, ein bisschen die Jahre gekommen sind. Einer ist zum Beispiel Schwedinnen. Dort geht es darum, dass ich auf Schweden gehe und schaue, ob die Frauen wirklich so schön sind. Und gerade heute mit der ganzen Debatte vom Feminismus, wo das ein bisschen natürlich plakativ und fast schon ein bisschen sexistisch ist, das Lied, bin ich nicht mehr so bereit zum Singen. Einfach auch ein bisschen aus Respekt vor Frauen, die sich jetzt da würden, irgendwie typiert fühlen. Und ich habe selber auch drei junge Mädchen und ich wollte ja, dass sie starke Mädchen werden und gescheite Mädchen und die sollen nicht von einem Vater erzogen werden, der dann so Lieder schreibt, wo es so darum geht, dass die Frauen schöner sind als, oder eben nicht schön sind. Weil um Schönheit geht es schlussendlich gar nicht zu dieser Welt. Es geht ja um eben Stärke und Gescheitsein.

0: und nett sein.
1: Ja, das ist so.
0: Seht ihr das auch so? Das freut mich. Ihr seid ja auch drei junge Mädchen, oder?
1: Okay. Was denken Sie kurz vor dem Moment, wo Sie auf die Bühne laufen?
0: Das weiss ich nicht. Ich denke gar nicht viel. Wahrscheinlich als erstes Lied, an die ersten Ziele des Lieds. Und dann geht es los. Und ich bin mich dann meistens kurz bevor ich auf die Bühne gehe, und ich noch kurz ein paar Einwärmübungen machen, Lockerungsübungen, und dann geht es gerade los. Aber gross, ich habe nicht immer den gleichen Gedanken oder so. Das ist wirklich mir. Ich bin vielleicht schon in der Show innen. Es fängt eigentlich mit dem an, wo es heisst, zum Beispiel, und jetzt auf der Bühne Kuhns, dann bin ich schon im Film innen. Oder wenn meine Band auf die Bühne geht und das Intro spielt, bin ich auch schon im Film innen. Da denke ich gar nicht mehr viel, sondern wirklich im Konzert drin.
1: Vermissen Sie die Heimat, wenn Sie auf Tour sind?
0: Ja, nein, ich bin ja nur in der Schweiz auf Tour und meine Heimat ist ja die Schweiz. Und die Zentralschweiz, und das ist ja so nah alles. Also sagen wir es so, ich will nicht auf Deutschland auf Tour gehen, genau wegen dem, weil das wäre mir zu weit weg. Und in der Schweiz ist alles so schön nah und wir haben so, also ich freue mich immer auch, wenn wir ein bisschen weiter weggehen, zum Beispiel, wenn wir im Engadin spielen können. Oder mal im Berner Oberland, das ist ja dann wirklich weit zum Fahren. Aber ich habe dann immer Freude, weil dann kommt man ein bisschen an Ort, wo man sich schon lange nicht mehr gesehen oder noch nie gesehen ist. Und das ist mega schön, dass man so Sachen entdecken darf.
1: Ja, schön. Sie sind ja vor kurzem nochmal Papi von Zwillingen geworden. Wie finden Sie die Balance zwischen Musik und Windeln wechseln?
0: Das ist ja, wie findet man die Balance? Ich weiß nicht, ob ich sie habe. Ich probiere einfach, möglichst viel Zeit mit diesen Babys zu verbringen. Oder, ja, ich bin halt auf der einen Seite Musiker, auf der anderen Seite noch Hausmann. Also, ich bin auch viel daheim und schaue zu den Kindern, dass sie aufziehen. Und manchmal ist es schwierig, weil gerade wenn man ein paar Tage nacheinander ein Konzert hat, dann sieht man die Familie gar nicht und dann kann man gar nicht helfen. Und dann muss man sich einfach gut organisieren. Aber ich habe das grosse Glück, dass ich eben zum Teil wirklich auch ganze Tage daheim sein kann. Unter der Woche auch. Und wenn ich am Wochenende kein Konzert habe, sondern am Wochenende. Also bei mir ist es vielfach so, dass ich strenge Monate habe. Wenn ich auf Tour bin, dann bin ich viel weg. Und dann gibt es dann wieder ein, zwei Monate, wo ich gar kein Konzert habe. Dann kann ich von daheim aus arbeiten. Und dann bin ich wirklich viel rum.
1: Wenn
0: die
1: Kinder im Auto Musik auswählen. Läuft der kurz oder gerade etwas ganz anderes?
0: Nein, der läuft ganz anders. Meine Kinder hören den Bobby. Ja, schon ab und zu. Sie kommen zwar mit, weil manchmal in der Schule schon Lieder von mir gesungen werden. Aber sie hören ganz andere Musik. Sie haben gerne auch Kinderlieder oder haben gerne. So ein 90er Jahre. Wir können natürlich manchmal Sachen noch vorschlagen, sie könnten hören. Und dann finden sie, ah, das ist gut. Oder nein, das ist nicht gut. Und da wird bei uns wirklich querbeet gelost. Von Techno über Rock zu Schlager und sogar Ländler-Trio. Also da bei uns im Alter läuft ganz viel verschiedene Musik.
1: Schön. Welches Talent haben Sie, wo die Öffentlichkeit bis jetzt absolut noch nicht davon weiss? Und was können Sie nicht so gut?
0: Also ich bin sehr gut im freihändigen Velofahren. Und das weiss die Öffentlichkeit nicht, weil es verboten ist. Und wo ich nicht so gut bin, Im Spaghetti kochen. Die verkoche ich immer. Das schaffe ich einfach nie. Obwohl ich mega viel koche, aber Spaghetti schaffe ich nie. Die sind immer verkocht.
1: Was ist Ihr Lieblingslied von Ihnen selber?
0: Mein Lieblingslied momentan ist Vögel. Das ist einfach, das hält mich immer gerade, macht mich gerade glücklich und singe ich gerne und tanze gerne dazu. Das finde ich einfach gerade mega, mega cool.
1: Das wär's dann schon gewesen. Danke vielmals.
0: Ja, danke euch. Und ich wünsche euch eine ganz gute Radiowoche und weitere gute Interviews. Und natürlich, liebe Grüße auf Hitzköchsinde, gell?
1: Genau, ja.
0: Also gut, sage ich noch ganz liebe Grüße auf Hitzkirch, Ihr Radiobus vom Kunz. Und jetzt wünsche ich euch einen schönen Tag.
1: Danke.
0: Tschüss zusammen.
2: Jetzt lassen wir noch sein eigenes Lieblingslied ab. Vögel.

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2: Jetzt stellen wir euch noch ein paar Schweizer Sänger und Sängerinnen vor, nämlich den Göllen, die Band Hecht und die Joel Mali. Zum Göllen, er heisst Marco. Der Marco Pfeudi ist am 7. Juni 1968 in Thun geboren und ist heute 58. Sein Sternzeichen ist Zwilling. Er ist vor allem als Musiker bekannt und macht Musik in der Stilrichtung Rock und Country. Im August 1998 ist er in der Schweiz bekannt worden. Zu seinen bekanntesten Alben gehören «Auf und davon» und «Wilde Ross». Besonders beliebt sind seine Lieder «Schwan» und «Keine Tränen mehr». Bevor er erfolgreich Musiker geworden ist, hat er eine Lehre als Maler gemacht. Heute lebt er zusammen mit seiner Frau Heidi und seinen Kindern auf einem Bauernhof im Kanton Bern. Mit seiner Musik und seinem bodenständigen Lebensstil hat er sich bei vielen Leuten einen Namen gemacht. Jetzt spiele ich euch noch das Lied «Schwan» ab. Viel Spass!

0: Ich stelle euch jetzt noch die Band Hecht vor. Zu den Mitgliedern gehören der Stefan Buck, der Christoph Schröter, der Chris Filter, der Philipp Morscher und der Daniel Giesler. Der Stefan Buck singt, der Christoph Schröter spielt Gitarre, der Chris Filter Schlagzeug, der Philipp Morscher Bass und der Daniel Giesler Keyboard. Der Stefan Buck und der Christoph Schröter kommen aus dem Luzerner Seetal und kennen sich schon seit ihrer Jugend. Zusammen mit dem ehemaligen Mitglied Rolf Fuhrer haben sie im Jahr 2000 die Band Sing gegründet. Lang haben sie englische Musik gespielt, die sie selber geschrieben haben. Am Anfang der 2010er Jahre haben sie dann angefangen, Musik in Schweizer Mundart zu machen. 2011 sind der Philipp Morscher und der Daniel Giesler dazugekommen. Und die Band ist in Hecht umbenannt worden. Ihre erste Song Dancer und das Lied 24 Bilder sind noch im gleichen Jahr rausgekommen. 2026 sind sie bei Hit 600 mit dem Lied Mon Amour auf dem ersten Platz gewesen. Als Markenzeichen von Hecht gelten sie ihre originell gemachten Musikvideos, energiegeladene Konzerte, Recap-Videos. Außerdem fallen die Bandmitglieder durch ihre Tanzeinlagen und einstudierte Choreografien bei Konzerten und in den Musikvideos auf. Unter anderem arbeitet Hecht mit dem Zürich Filmproduzent Claude Gabriel zusammen. Er hat auch die letzten zwei Musikvideos zu den Songs Heiko und Kawasaki produziert. Ich lasse euch jetzt das Lied Mon Amour ab.
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jetzt stelle ich euch noch Yael Mali vor. Ihr richtiger Name ist Rael Krebs, hat ihn aber in Yael umbenannt, weil sie ihren Namen früher nicht hat aussprechen konnte. Sie ist am 19. August 1979 in Bern geboren. Ihr Sternzeichen ist Schleu und sie ist 46 Jahre alt. Ihr bekanntestes Album ist Weather, das 2003 herausgekommen ist. Die bekanntesten Lieder sind The Most Beautiful Song und Trod Your Eyes. Sie ist hauptsächlich Sängerin, Songwriterin und Autorin und ist durch die Band Lanik 1998 bis 2013 bekannt worden. Später ist sie Solosängerin geworden. Ihre Lieder singt sie auf Englisch und auf Mundart, die in verschiedensten Poparten geschrieben sind. Privat ist sie mit dem Roger Mali seit dem 1. Juli 2012 verheiratet. Auch haben sie zwei Kinder, die 2017 und 2022 geboren sind. Ihre Sohn Elia und ihre Tochter Liala Noe. Spannend ist auch, dass sie zuerst eine Psychologie-Ausbildung gemacht hat, sie aber abgebrochen hat, um sich voll und ganz auf die Musik zu konzentrieren. Auch hat ihr Lied Sensibeli einen besonderen Hintergrund. Yael ist hochsensibel und nimmt Geräusche viel mehr und lauter wahr, was sie zu dem Lied inspiriert hat. Jetzt wird noch das Lied Sensibeli abgespielt.

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0: Jetzt kommt noch ein Musikquiz.
2: Ein Quiz zu machen?
3: Ja, ich habe Lust auf das.
2: Willst du auch mitmachen, Levin?
3: Ja, gern.
2: Also die erste Frage ist, welche Band hat den Hit Dancing Queen gesungen?
3: ABBA.
2: Was sagst du?
3: Oh, ABBA.
2: Das ist richtig.
4: Welcher Künstler ist der King of Pop?
3: Michael Jackson.
2: Ja, das ist richtig.
4: Wie viele Seiten hat eine klassische Gitarre?
3: Jetzt lass noch den Levin ziehen.
5: 7.
3: 6.
2: 6 ist richtig. Welcher Komponist hat die Oper Zauberflöte geschrieben?
3: Amadeus.
5: Amadeus.
4: Welches Instrument hat...
3: Richtig.
4: Welches Instrument hat Ludwig van Beethoven gespielt?
3: Klavier.
5: Klavier.
2: Das ist richtig.
4: Welche Sängerin veröffentlicht das Album 21?
3: Was?
2: Welche Sängerin veröffentlicht das Album 21?
3: Oh, ist eine Schweizerin? Ja, natürlich. Weiss doch nicht, Alter. Ja, die ihr letztes Mal gehabt habt.
6: Beatrice Vogel.
3: Ja, Beatrice Vogel.
6: Egli, Beatrice Egli.
3: Beatrice Egli.
2: Nein, es ist... Adele. Welcher Künstler veröffentlicht das Lied Shape of You?
3: Ed Sheeran.
5: Ed Sheeran.
2: Ja, das ist richtig. Wie viele Tasten hat ein modernes Klavier?
5: 88.
3: 88.
2: Ja, das ist richtig. Welches Instrument wird viel als Königin der Instrumente bezeichnet?
3: Violine.
5: Giga.
2: Nein, ist Orgel. Orgel.
4: Welcher Komponist ist taub geworden und hat trotzdem weiter komponiert?
3: Mozart von Beethoven.
5: Beethoven.
2: Ja, das ist richtig. Wie lautet der Vorname von Mozart?
5: Amadeus.
7: Ja.
2: Was sagst du?
3: Beethoven.
2: Mozart.
3: Oh, ah, ja, Mozart. Aha, ja.
2: Nein, ist es...
7: Mozart Amadeus.
2: Nein. Wolfgang Amadeus.
3: Asch.
4: Welche Band hat das Album Back in Black veröffentlicht?
3: Man in Work.
2: Was sagst du?
3: Man in Work.
5: Man in Work.
2: Es ist... AC/DC. Wahr oder falsch?
3: Du bist so blöd, Alter.
2: Mozart ist älter als 70 geworden.
5: Ja, stimmt.
3: Das stimmt nicht.
2: Der Aurel hat richtig.
3: Mensch, sind auch sie da.
2: Danke. Das war es für heute. Wir hoffen, euch hat es gefallen. Schaltet doch gerne morgen wieder ein. Einen schönen Feierabend. Tschüss.

Für heute hat der Bus fertig gesendet. Darum schalten wir jetzt zurück ins Studio im Kinderdorf Pistolazzi zu sagen. Es kann zu Unterbrüchen kommen, aber bleibt doch gerne dran. 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

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Herzlich willkommen an Bord von der Musikweltreise. Bei unserem nächsten Halt landen wir in Russland. Russland ist ein Land voller Vielfalt. Und genau diese Vielfalt spiegelt sich auch in der Musik wieder. Boah, ich sehe dort hinten, glaube ich, schon eine Aufführung. Ich glaube, da ist Ballett. Boah, da kann man sicher auch etwas hören. Komm, wir gehen da mal hin.

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1: 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Wenn man in die zauberhafte Welt von der russischen klassischen Musik eintritt, führt kein Weg an Peter Tschaikowski vorbei. Das Meisterwerk, das wir gerade gehört haben, heisst Schwanensee. Schwanensee ist ein Ballett, das mit seiner Musik und der romantischen Handlung Generationen von Zuhörern verzaubert hat. Die klassische russische Musik hat ihren Höhepunkt im 19. Jahrhundert erreicht und ist eng mit der Geschichte und der Kultur vom Land verbunden. Komponisten wie der Michail Glinka, der oft als Vater von der russischen Musik bezeichnet wird, haben den Grundstein für eine eigene russische Musiksprache gelegt. Ursprünglich ist die Musik nämlich von Tänzen und von der russischen Landschaft inspiriert gewesen. Der Peter Tschaikowski hat diese Tradition dann weiterentwickelt, hat Musik kreiert, die Russlands Facette widerspiegelt. Schwanensee ist ein Paradebeispiel für die Verbindung von Musik und Kultur. Schwanensee ist aber nicht nur ein musikalisches Meisterwerk, sondern ist auch ein Spiegelbild zu seiner Zeit. Im 19. Jahrhundert war nämlich Russland ein Land von grosser Veränderung. Die Romantik, das ist eine Kunstrichtung, die sich mit den Gefühlen und Emotionen auseinandersetzt, hat auch die Musik geprägt. Tschaikowski war ein typischer Vertreter der Epoche Romantik. Seine Musik ist voller Leidenschaft, Sehnsucht und Melancholie, was sie einfach zeitlos macht. Wenn wir heute Schwanensee hören, hören wir nicht nur schöne Musik, sondern wir hören auch die Geschichte von einem ganzen Volk. Tschaikowski, sein Meisterwerk, ist ein Zeugnis für die reiche kulturelle Tradition Russlands und ist ein Beweis dafür, dass Musik die Macht hat, uns zu verbinden und zu inspirieren. Aber jetzt genug von der klassischen Musik. Was hören denn die jungen Leute heutzutage in Russland? Komm, wir hören mal rein.

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1: Das, was ihr gerade gehört habt, ist sogenannte Cloud-Rap. Da ist ein Subgenre vom Hip-Hop, wo in den frühen 2010er Jahren in Russland entstanden ist und sehr schnell an Popularität gewonnen hat. Eine Eigenschaft vom Cloud-Rap ist, dass es sehr atmosphärisch ist. Da wird erzielt mit Hall-Effekt und mit Verzögerungen. Der Text vom Cloud-Rap beschäftigt sich oft mit persönlichen Themen wie Liebe, Verlust und innere Zerrissenheit, was auf Anklang von sehr vielen jungen Leuten trifft. Oft wird mit Autotune gearbeitet, um den charakteristischen Sound zu erzeugen. Doch wieso ist der Cloud-Rap so beliebt, vor allem wie der junge Hörer? Der Cloud-Rap widerspiegelt eben die Ängste, die Hoffnungen und die Sehnsucht von einer ganzen Generation wieder. Doch es gibt natürlich auch noch ganz viele andere Subgenres vom Hip-Hop, nämlich Drill-Rap zum Beispiel.

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0: Der russische Hip-Hop hat oft soziale Themen aufgegriffen wie Armut, Kriminalität und politische Unruhe. Das hat auch dazu geführt, dass sich Subkulturen gebildet haben. Und die dienen als Sprachrohr für junge Menschen. Eins von diesen Subkulturen ist der russische Drill. Der Drill-Rap hat wie viele andere Arten von Hip-Hop auch die Ursprünge in den USA, genauer gesagt in Chicago. Von dort aus hat sich Drill-Rap auf der ganzen Welt verbreitet, auch nach Russland. Charakteristisch für Drill ist der düstere Sound, der aggressive Flow, soziale Kritik und die lokalen Einflüsse. Doch wieso ist Drill so beliebt? Viele junge Leute können sich mit den Themen und der Stimmung der Musik persönlich identifizieren. Auch ist Drill eine Art Protestbewegung, um soziale Probleme anzusprechen und gegen Ungerechtigkeit zu protestieren. Auch ist die Musik sehr authentisch und ehrlich, was für die Hörer es interessant macht, um dem Ganzen zu hören. Als Abschluss gehört da jetzt nochmal ein russischer Hip-Hop-Song.
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2: Hallo und herzlich willkommen zu unseren Interviews über das Thema Gaming. Wir haben ein paar Kollegen aus Sevelen interviewt. Hier kommen die folgenden Interviews. Wir sind im Studio mit
3: Raphael,
4: Alexa
2: und Romeo.
3: So, wir sind die 6. Klasse von Herr Reiter. Wir stellen euch jetzt Gaming vor. Wir kommen zu Dario, unser Kollege. Sein Lieblingsspiel ist FIFA, Fortnite und Brawl Stars. Er spielt einmal pro Woche Brawl Stars und er spielt pro Woche genug viel, hat er uns gesagt. Seine Meinung zu meistgespielten Spielen war GTA, Roblox und Minecraft. GTA meinte er, es soll die meistgespielte Spiel sein, was es gerade momentan auf der Welt gibt. Doch wir haben ihm ein paar Tipps gegeben zu Minecraft. Zum Beispiel, in dieser Welt gibt es nur Blöcke. Dann ist er auf Minecraft gekommen.
4: So, jetzt kommen wir zu Nemanja. Er spielt gerne Autospiele und Shooterspiele. Zu den Autospielen hat er uns keine folgenden Spiele gesagt. Und Shooterspiele spielt er gerne Fortnite und CS2. Er spielt CS2 gerne, weil er dort sehr viel Geld investiert hat. Und weil er sehr viel Geld investiert hat, hat er auch bessere Waffen und bessere Charaktere. Und auf Fortnite spielt er gerne, weil er daran sehr gut ist und er auch viele Charaktere hat. Und er hat bei Fortnite über 4000 Stunden. Und seine Meinung zum meistgespielten Spiel waren zuerst Fußballspiele, weil es sehr viele Menschen auf der Welt gibt, die Fußball gerne haben. Und dann haben wir ihm einen Tipp gegeben wie Dario und dann hat er Minecraft herausgefunden.
2: Wir haben auch noch Alexa interviewt. Er ist auch mit uns im Studio. Wenn er das Wort Gaming hört, kommen ihm besondere Spiele in die Gedanken. Auf der PlayStation, Fortnite und Autospiele und auf dem Handy Clash Royale. Clash Royale spielt er seit 6 Monaten, Handy seit 2,5 Jahren. Autospiele spielt er seit einem Jahr. Das, wo er am meisten einem Tag gespielt hatte, waren 4-5 Stunden. Am liebsten spielt er in Clash Royale ist ein in Clash Royale ist sein Lieblingscharakter der Golem und im Autospiel und allgemein Rennsportspielen spielt er am liebsten. In Formel 1 spielt er am liebsten mit Max Verstappen und bei MotoGP am liebsten mit Marc Marquez. Sie sind sehr gute Charaktere, um die Rennen zu gewinnen. Im echten Leben sind sie auch sehr gute Rennfahrer.
3: So, jetzt kommen wir zu Raffi, also zu mir. Sie haben mich bevor der Frage zu der Meinung, die weiß gespielt wurden. So, Alexa und Romeo haben mich gefragt, was mein Lieblingsspiel ist. Ich sagte dazu FIFA 26. Ich mag es, weil ich es mit Kollegen und Brüdern spielen kann und weil ich gut bin. Ich spiele etwa seit 4 Jahren und ich habe tatsächlich auch mit meinem Bruder angefangen. Er hat mir erklärt, dass das Spiel ganz gut ist und ich habe es gekauft, dann habe ich Packs am Anfang geöffnet. Auf dem Handy spiele ich No-Ad-Spiele, wie zum Beispiel Brawl Stars und PUBG Mobile.

0: Handy spiele ich vielleicht 1 bis 2 Stunden und am meisten Zeit verbringe ich mit TikTok, Snapchat und YouTube. Vor allem mit TikTok, weil ich da sehr viele Videos anschauen kann und es auch spannend ist.
1: So, jetzt kommen wir noch zu unserer letzten Person, das ist Romeo. Wir haben ihn gefragt, was er sehr gerne spielt und er sagte Brawl Stars und FIFA Mobile. Und er sagte, dass er Brawl Stars sehr mag, weil er schon sehr lange spielt und er sehr gut daran ist. Aber heutzutage spielt er Brawl Stars nur, wenn seine Kollegen auch spielen, damit sie zusammen spielen können. Und FIFA Mobile spielt er nur seit 6 Monaten, aber er hat auch ein bisschen Geld investiert und deswegen hat er auch ein bisschen bessere Karten als manche andere Personen. Von diesen 2 Spielen spielt er mehr Brawl Stars, weil es ihm mehr Spaß macht. Und seine Meinungen zum meistgespielten Spielen waren zuerst FIFA, dann Fortnite und dann Brawl Stars. Dann haben wir ihm einen Tipp gegeben, damit er Minecraft herausfinden kann, aber dann hat er es aus dem 2. Versuch herausgefunden.
2: Das war's mit unserem Interview. Wir hoffen, es hat euch gefallen. Jetzt spielen wir das Lied Legends Never Die.

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2: Hallo Leute und herzlich willkommen zu unserem Bericht über die Fußball-Weltmeisterschaft. Ich bin Rian Cherkesi und ich bin hier im Studio mit drei Kollegen. Jetzt gebe ich das Wort weiter an Sami.
3: Hallo zusammen, ich bin der Sami Dolic und jetzt gebe ich mein Wort weiter an Enes.
4: Hallo zusammen, ich bin Enes Ali und ich erzähle euch spannende Fakten über Fußball-WM.
5: Hallo zusammen, ich bin der Dionys Bajajaj und ich erzähle euch Fakten über WM.
2: Also, WM ist ein Fußballturnier, wo die besten Nationen von der ganzen Welt mitmachen. Aber für die WM muss man sich natürlich qualifizieren, indem man in Gruppen spielt. Also von jedem Kontinent qualifizieren sich ein paar Länder. Die WM findet jede 4 Jahre statt. Dieses Jahr machen 48 Mannschaften mit, aber sonst haben immer 32 Mannschaften mitgemacht. Der Spieler Pelé hat die meisten WM-Titel, nämlich 3. Miroslav Klose und Lionel Messi sind beide Rekordschützen in der WM, nämlich 16 Tore. Aber nach dem gestrigen Spiel ist jetzt Messi mit 18 Toren der Rekordschütze. Die WM dieses Jahr 2026 findet in 3 Ländern statt. Mexiko, Kanada und USA. Die erste WM hat 1930 am 30. Juli stattgefunden. Und Uruguay hat sie gewonnen mit dem 4:2 Sieg im Finale gegen Argentinien. Das kleinste Land, das bei der WM mitgemacht hat, ist Curaçao. Jetzt gebe ich das Wort an Sami Dolic weiter.
3: Ich bin der Sami Dolic und ich erzähle euch auch heute spannende Fakten über die Weltmeisterschaft. Also fangen wir mal an. Im Jahr 2022 hat Argentinien in der Weltmeisterschaft gewonnen. Also ich komme aus Bosnien und Bosnien hat 2 Mal bei der WM mitgemacht. Das erste Mal war im Jahr 2014. Und in der jetzigen WM, also 2026. Der älteste Spieler und Torschützer war 42 Jahre und 39 Tage. Er hat 1994 gegen Russland gespielt. Die WM ist immer nach 4 Jahren. Der älteste Trainer war Dick Advocaat von der Mannschaft Curaçao. Er war 78 Jahre alt und 260 Tage. Im Jahr 1930 hat Uruguay gewonnen. 1934 hat aber Italien gewonnen. 1938 hat schon wieder Italien gewonnen. Ronaldo ist schon seit dem Jahr 2006 dabei, also in der Weltmeisterschaft, und spielt bis jetzt, also 2026. Und er ist sogar bei der jetzige WM dabei. Das war's von mir. Jetzt gebe ich mein Wort wieder an Enes.
4: Hallo zusammen. Wie ihr wisst, bin ich ja der Enes. Und ich erzähle euch heute auch viel weitere spannende Fakten über WM. Brasilien ist das Land mit den meisten WM-Titeln, nämlich 5 WM-Titeln. Bei der WM 1954 hat Schweiz gegen Österreich gespielt. Und dort sind 12 Goals passiert. Die meisten Goals in ganz WM-Historie. Also insgesamt hat Schweiz 7-5 gewonnen. Der jüngste Torschütze ist Pelé mit nämlich 17 Jahren. Und der schnellste Goal, das je passiert ist, war in der WM 2002. Das ist in 11 Sekunden passiert. Die meisten Karten, die von Schiri in einem WM-Spiel verteilt wurden, waren 16 gelbe Karten und 4 rote Karten. Brasilien ist das einzige Land, das von 1930 bis 2026 sich für jede WM qualifiziert hat. Bei einem WM-Spiel passierte in die 56 Sekunden eine rote Karte. Das ist bis heute die schnellste rote Karte in der ganzen WM-Geschichte. Ich gebe es mein Wort weiter an Dionys.
5: Hoi, ich bin der Dionys und ich erzähle euch weitere Fakten über die WM. Jüngster Spieler aller Zeiten war Norman Whiteside. Er war 17 Jahre alt und in 1982 spielte er gegen Jugoslawien. Der Fünferpack. Meiste Tore geschossen im WM ist der Russe Oleg Salenko mit 5 Goals. Die 1000. WM-Spiel. Am Samstag, den 20. Juni 2026, findet beim Gruppenspiel Tunesien gegen Japan in Monterrey das 1000. Spiel der WM-Geschichte statt. Das erste WM-Spiel von Messi war am 16. Juni 2006. Er war 18 Jahre alt und das macht ihn der jüngste Spieler von Argentinien, der im WM gespielt hat.
2: Das war's für uns. Danke fürs Zuhören. Jetzt lassen wir das Lied Kilimanjaro spielen.
4: Von Summer Jam und Billa Joe.

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2: Hallo zusammen, heute sprechen wir über Blackpink. Blackpink ist eine südkoreanische Girlgroup, die 2016 von der Firma YG Entertainment gegründet wurde. Die Gruppe besteht aus 4 Mitgliedern, Jisoo, Jennie, Rose und Lisa. Schon kurz nach ihrem Debüt wurde Blackpink weltweit bekannt. Ihre ersten Songs Bumbaya und Whistle waren grosse Erfolge. Die Gruppe verbindet verschiedene Musikrichtungen wie Pop, Hip-Hop und Dance. Blackpink hat Millionen Fans auf der ganzen Welt, die sich Blinks nennen. Durch ihre Musik, ihren Auftritt und ihren Stil gehören sie heute zu den erfolgreichsten K-Pop-Gruppen überhaupt. Sie haben zahlreiche Rekorde aufgestellt und treten regelmäßig auf grosse internationale Bühnen auf.
3: Blackpink besteht aus 4 Mitgliedern: Jisoo, Jennie, Rose und Lisa. Aber sie sind viel mehr als nur Sängerinnen. Jisoo ist zum Beispiel auch Schauspielerin und hat eine Hauptrolle in einer bekannten Serie. Lisa kommt aus Thailand und wird von vielen Fans als eine der besten Tänzerinnen in K-Pop bezeichnet. Rose kennt ihr vielleicht nur von dem Song Apache, der auf TikTok oder in den Charts überall zu hören war. Jennie ist nicht nur Sängerin und Rapperin, sondern auch eine echte Mode-Ikone. Das Verrückte ist, die 4 sind nicht nur in Asien berühmt, sondern auf der ganzen Welt, egal ob Musik, Mode oder Social Media. Überall trifft man Blackpink.
4: Viele denken, dass Blackpink nur zusammen Musik macht. Tatsächlich hat jedes Mitglied seine eigene Karriere. Lisa veröffentlicht eigene Songs, macht Tanzvideos und hat sogar in einer der bekannten Serie mitgespielt. Rose hat ihren Song Apache weltweit Millionen Menschen erreicht. Jennie war schon in internationalen Serien zu sehen und arbeitet mit großen Marken zusammen. Jisoo ist als Schauspielerin sehr erfolgreich. Das Besondere ist, dass sie gleichzeitig als Gruppe und alleine erfolgreich sind. Während andere Bands oft Pause machen, schafften es die Mitglieder von Blackpink, in mehreren Bereichen gleichzeitig erfolgreich zu sein. Deshalb sind sie ständig in den Nachrichten und sozialen Medien präsent.
1: Blackpink hat viele Fans auf der ganzen Welt. Und darunter sind sogar ganz viele Prominente. Die Sängerin Dua Lipa hat bereits mit ihnen zusammengearbeitet. Auch viele bekannte Influencer, Schauspieler und Sportler kennen die Gruppe. Ihre Musikvideos erreichen oft hunderte von Millionen oder sogar Milliarden Aufrufe. Außerdem arbeiten sie die Mitglieder mit der Luxusmarke zusammen und sitzen regelmäßig in der ersten Reihe großer Modeschauen. Was bleibt? So besonders war es.
0: 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Die Klasse 6C aus Schulzeveren macht Radio.
1: Wirklich? So cool. Wann denn?
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1: Schalte die und sind dabei. Was Blackpink so besonders macht, ist, dass sie nicht nur Musikerinnen sind, sondern gleichzeitig Models, Tänzerinnen, Schauspielerinnen und Social Media Stars. Selbst wenn K-Pop-Fan ist, ist die Chance groß, dass man ihnen schon einmal auf TikTok, Instagram oder YouTube begegnet ist. Deshalb gehört Blackpink heute zu den bekanntesten Girls Group der Welt. 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Ich wiederhole es nochmal. 071-340-02-24.
5: Jetzt wird das Lied von Bruno Mars und Rose Apatze abgespielt.
6: Tschüss, Johannes, Lindom, Game, Lindom.

0: Hallo.
1: Hallo, hier ist Luise von Power Up Radio. Schön, dass Sie anrufen.
2: Hi Luise, das ist Sarah.
1: Also jetzt übernimmt Tava und stellt die ersten paar Fragen.
0: Wie heißt der offizielle Fanclub von Blackpink? A. ARMY, B. ONCE, C. BLINK oder D. MONSTIES?
2: C. BLINK.
0: Das ist korrekt. In welchem Jahr debütierte Blackpink? A. 2014, B. 2011, C. 2017 oder 2016 D.
2: 2016.
0: Das ist auch wieder korrekt. Ich gebe Ihnen das Wort an Luise.
1: Wie viele Mitglieder hat Blackpink? 1 bis 5.
2: 4.
1: Ja, das ist korrekt. Welches Mitglied kommt aus Thailand? Lisa, Jenny, Rose oder Lisa? Oder Jisoo?
2: Das weiß ich nicht. Lisa, glaube ich.
1: Ja, das ist korrekt. Sie haben 4 von 4 Antworten richtig beantwortet.
2: Super.
1: Ciao.
2: Tschüss, danke vielmals.
1: Danke fürs Anrufen.
2: Sehr gern.
3: Jetzt kommt das Lied How You Like That von Blackpink.

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3: Grüezi miteinander und herzlich willkommen. Die Sommerolympiade begeistert Menschen auf der ganzen Welt. Sportlerinnen und Sportler aus vielen Ländern geben ihr Bestes und kämpfen um Gold, Silber und Bronze. Uns entspannende Wettkämpfe, grosse Emotionen und sogar neue Rekorde begeistert. Wir wünschen euch viel Vergnügen beim Zuhören von den Highlights, den spannendsten Nachrichten über die Sommerolympiade und wir halten euch natürlich über alle wichtigen Informationen auf dem Laufenden, also bleiben dran.
4: Die erste moderne Sommerolympiade hat 1896 in Athen in Griechenland stattgefunden. Rund 250 Sportler aus 12 Ländern haben mitgemacht, aber nur Männer. Insgesamt sind 43 Wettkämpfe in 9 Sportarten durchgeführt worden. Das Highlight des Spiels war der erste Marathon, den Spyridon Luis gewonnen hat und zum Nationalheld geworden ist.
3: Bei den ersten Olympischen Spielen hat es noch ganz anders ausgesehen als heute. Die Schwimmwettkämpfe sind im offenen Meer bei nur etwa 13 Grad Wassertemperatur ausgetragen worden. Segler und Ruderer mussten wegen schlechtem Wetter sogar abgesagt werden. Der jüngst bekannte Olympionik war der griechische Turner Dimitros Loundras. Er war gerade mal 10 Jahre alt.
4: Auch die Schweiz war schon 1896 dabei. Der Turner Louis Sutter hat den Pauschepferd gewonnen und ist damit der erste Schweizer Olympiasieger der Geschichte geworden. Insgesamt sind nur 2 Schweizer Athleten nach Athen gereist. Trotzdem hat die Schweiz gerade bei der Premiere olympische Geschichte geschrieben.
3: Während 1896 nur ein paar hundert Athleten dabei waren, nehmen heute mehr als 10'000 Sportlerinnen und Sportler aus praktisch allen Ländern der Welt teil. Die Sommerolympiade geht nach jeden 4 Jahren über die Bühne und gehört zu den grössten Sportveranstaltungen überhaupt.
4: Die Sommerolympiade hat ihren Ursprung aus dem alten Griechenland. Schon vor über 2700 Jahren haben die Griechen Sportkämpfe organisiert, die zuerst von Gott und Zeus durchgeführt worden sind. Die antiken Olympischen Spiele haben alle 4 Jahre stattgefunden. Nach vielen Jahrhunderten sind sie aber verschwunden. Erst 1896 sind Olympische Spiele dank dem Franzosen Pierre de Coubertin wieder eingeführt worden.
3: Bei den Olympischen Spielen geht es nicht nur ums Gewinnen. Es geht auch um Fairness, Respekt und Freundschaft zwischen den Nationen. Ein berühmtes Motto heisst «Schneller, höher, stärker, zusammen». Die Athletinnen und Athleten sollten zeigen, dass man trotz verschiedener Länder friedlich miteinander Wettkämpfe machen kann.
4: An der Sommerolympiade gibt es viele Sportarten. Dazu gehören Leichtathletik, Schwimmen, Turnen, Velofahren, Tennis, Volleyball und noch viel mehr. Leichtathletik wird oft als König der Sportarten bezeichnet, weil sie schon seit dem ersten modernen Spiel dabei ist.
3: In der Geschichte der Olympischen Spiele sind viele Rekorde aufgestellt worden. Der Schwimmer Michael Phelps aus den USA hat insgesamt 28 Olympiamedaillen gewonnen. Mehr als jeder andere Athlet. Der Sprinter Usain Bolt aus Jamaika ist als schnellster Mann der Welt bekannt worden und hat bei 100 Meter und 200 Meter Olympiagold gewonnen.
4: Heute nehmen über 10'000 Sportlerinnen und Sportler aus mehr als 200 Ländern teil. Milliarden von Menschen schauen die Wettkämpfe im Fernsehen oder im Internet. Die Olympischen Spiele verbinden Menschen aus der ganzen Welt und zeigen, wie wichtig Sport für Zusammenhalt und Freundschaft kann sein.
3: Ein bekanntes Symbol der Olympischen Spiele sind 5 olympische Ringe. Die Ringe sind blau, gelb, schwarz, grün und rot. Sie stehen für die Verbindung der Kontinente und für die Freundschaft zwischen den Völkern. Die Ringe sind 1913 von Pierre de Coubertin entworfen worden und gehören heute zu den bekanntesten Symbolen der Welt.
4: Vor jeder Olympiade wird in Griechenland ein olympisches Feuer angezündet. Nachher wird es mit den Fackeln bis zum Austragungsort gebracht. Die sogenannte Fackelstaffette führt durch viele Länder und wird von 100 Läuferinnen und Läufern begleitet. Bei der Eröffnungsfeier wird das Feuer im Olympischen Stadion angezündet und brennt bis zum Schluss für das Spiel.
3: Bei den Olympischen Spielen können Athletinnen und Athleten Gold-, Silber- oder Bronzemedaillen gewinnen. Für viele Sportler ist es der grösste Traum, einmal Olympiagold zu gewinnen. Viele trainieren jahrelang, jeden Tag für die Chance. Auch wenn jemand keine Medaille gewinnt, ist schon die Teilnahme an den Olympischen Spielen ein riesiger Erfolg.
4: Bei der ersten modernen Olympiade 1896 durften nur Männer mitmachen. Das hat sich aber langsam verändert. 1900 durften die ersten Frauen an der Olympiade teilnehmen. Heute sind fast alle gleich viele Frauen wie Männer dabei. Das zeigt, wie wichtig die Gleichberechtigung im Sport geworden ist.
3: Vor dem Start der Wettkämpfe gibt es immer eine grosse Eröffnungsfeier. Dort marschieren alle Nationen mit ihren Fahnen ins Stadion ein. Milliarden von Menschen schauen die Show am Fernsehen. Nach den letzten Wettkämpfen gibt es eine Schlussfeier, wo die Athletinnen und Athleten zusammen feiern und die nächste Gastgeberstadt vorgestellt wird.
4: Zum Schluss kann man sich immer fragen, was macht Olympische Spiele so speziell? Es sind nicht nur Sportleistungen, sondern auch Bedingungen zwischen Menschen aus der ganzen Welt. Trotz verschiedener Sprachen und Kulturen können alle zusammen Sport machen und sich respektieren. Das macht die wahre olympische Gedanke aus.
3: Ich finde die Sommerolympiade spannend, weil sie Geschichte und Kultur verbindet. Die Athletinnen und Athleten trainieren jahrelang für ihren grossen Traum. Die Olympischen Spiele zeigen, was Menschen mit Fleiss, Disziplin und Teamgeist erreichen können. Die nächste Sommerolympiade findet 2028 in Los Angeles statt. Jetzt kommt das Lied, was an der Olympiazeit 2024 am meisten abgespielt worden ist: Stargazing von Miles Smith.

0: Hallo und herzlich willkommen zu unserem Studioauftritt in Power Up Radio. Ich bin hier mit Zeshan und Suleiman. Mein Name ist Elia, also ich fange gerade an. MMA ist eine Kampfsportart, die eigentlich alle Kampfsportarten wie Ringen, Kickboxen und Boxen hat. Man macht viel Training und man muss immer bereit sein. Es ist ein nicht einfacher Sport. Es verlangt Skills und Stärke. Es ist hauptsächlich ein 1 gegen 1 Sport. Ein Kampf geht maximal 15 Minuten. Es gibt 3 Runden. Jede geht 5 Minuten. Und da gibt es nach jeder 5 Minuten eine 1 Minuten Pause. Jetzt zu Suleiman.
1: Ich bin Suleiman und ich mache weiter mit MMA. In den nächsten Wochen stehen in der UFC mehrere hochkarätige Events. Das nächste große ist UFC 329 am 11. Juli 2026, bei dem die lang erwartete Rückkehr von Conor McGregor stattfindet. Und der nächste Kampf des aktuellen UFC-Weltgewichtschampions Islam Makhachev findet am Samstag, den 15. August 2026, im Hauptkampf von UFC 330 statt. Er wird seinen Titel in der Xfinity Mobile Arena in Philadelphia in den USA gegen den Iran Lan Manchado Gary verteidigen. Das zweitnächste Event im offiziellen UFC-Kalender ist UFC Fight Night Duplessis vs. Usman. Am Samstag, den 1. Juli 2026, der Hauptkampf im Paycom Center in Oklahoma City in den USA, bestreitet Dricus Duplessis und Cameron Usman. Wir machen jetzt weiter mit Zeshan.
2: Ich bin Zeshan und Boxen ist das. Das berühmteste Kampfsport auf der Welt. Es ist 1 gegen 1 Kampf und es ist nur erlaubt, Faust zu benutzen. Man darf nicht kicken, das Regel ist nur 3 Minuten zu boxen. Dann ist es Pause. Wenn man K.O. geht, dann hat man 10 Sekunden Zeit zu aufstehen. Wenn man es nicht schafft, dann hat man leider verloren. In Boxen ist Reflex, Beinarbeit sehr wichtig. Es gibt 5 Kämpfe in Gewichtsklasse, weil meistens sind die schwerere stärker als die leichtere. Und das war's mit meinem. Also Oli, machst du Kampfsport als Hobby?
0: Nein, aber mich interessiert es und ich schaue es gerne. Und jetzt zu dir, Suleiman. Hast du schon mal irgendwas in Form von Kampfsport gemacht?
1: Nein, aber mir interessiert das auch, genauso wie Elia. Und Zeshan, boxst du?
2: Ja, ich boxe seit 1 Jahr.
1: Wie viele Male in der Woche?
2: Also wenn ich Zeit habe, trainiere ich 4 Mal in der Woche.
0: Spannend. Okay, das war's mit dem Interview und wir würden jetzt sagen Tschüss. Und wir sind sehr froh, dass wir hier sind und vorgetragen haben. Und jetzt beenden wir den Auftritt mit dem Song
1: Domain von Fresh.

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2: Wir, also alle Menschen, leben ja auf der Erde. Die Erde ist ein Planet. Mit 8 anderen Planeten dreht die Erde sich um die Sonne. Aber zuerst mal zu den Jahreszeiten. Damit du jetzt weißt, warum es Jahreszeiten gibt, musst du zuerst wissen, dass die Erde einen Nord- und einen Südpol hat. Der Südpol ist oben an der Erde. Dort ist die Arktis. In der Arktis leben zum Beispiel Eisbären. Und unten an der Erde ist der Nordpol. Dort ist die Antarktis. In der Antarktis leben zum Beispiel Pinguine. Wenn bei uns ein Jahr vorbei ist, hat sich die Erde einmal ganz um die Sonne gedreht. Die Erde dreht sich aber nicht einfach gerade, also mit der Arktis oben und der Antarktis unten, um die Sonne, sondern sie ist immer leicht schräg. Wegen dem schaut mal der Nordpol und mal der Südpol mehr zur Sonne. Und so entstehen Jahreszeiten. Die Erde dreht sich in einem Jahr um die Sonne und während dem Sommer scheint die Sonne mehr zu uns, aber im Winter ist eben die Erde so gedreht, dass wir die Sonne nur kurz sehen. Also, dass wir nur kurz zur Sonne gedreht sind. Und hast du gewusst, in Ländern wie zum Beispiel Neuseeland oder Australien sind die Jahreszeiten genau umgekehrt wie bei uns. Also, wenn bei uns zum Beispiel Sommer ist, ist bei ihnen Winter. Ich würde dir gerne ein kleines Sprüchli lernen, damit du dir die Reihenfolge der Planeten merken kannst. Das Sprüchli hat mir nämlich mal mein Lehrer beigebracht und ich kann mir immer noch die Reihenfolge merken. Also es hilft wirklich. Und zwar ist die Reihenfolge so, dass zuerst der Planet kommt, der am nächsten zur Sonne steht und als letztes kommt der, der am weitesten weg ist. Das Sprüchli geht so. Mein Vater erklärt mir jeden Sonntag unseren Nachthimmel. Du musst dir eigentlich vor allem die Anfangsbuchstaben merken. Das M von mein steht für Merkur, das Z von Vater für die Venus, das E von erklärt für die Erde, das M von mir für Mars, das J von jeden für Jupiter, das S von Sonntag für Saturn, das U von unserem für Uranus und zu guter Letzt das N von Nachthimmel für Neptun. Also mein Vater erklärt mir jeden Sonntag unseren Nachthimmel. Es ist auch ein bisschen schwierig, sich das alles zu merken, aber wenn du dir einfach das Sprüchli merken kannst, dann reicht das auch schon, weil dann weisst du auch den Anfangsbuchstaben von jedem Planet.
3: Auf der Südhalbkugel der Erde herrscht die jeweils dann im auf der Nordhalbkugel entgegengesetzte Jahreszeit. Ist es im Süden Sommer, so ist es im Norden Winter. Und umgekehrt. In den tropischen und subtropischen Gebieten beidseits vom Äquator sind die jahreszeitlichen Veränderungen weniger ausgeprägt. Stattdessen treten die Regen- und Trockenseiten auf. Im Jahreslauf lassen sich im Äquator nahe Tropen zwei Regenzeiten unterscheiden. Mit zunehmender geografischer Breite haben sie ineinander über und werden so zu zwei Gipfeln von einer einzigen Regenzeit, die sich je nach Hemisphäre verschieden ausprägt. Zwar läuft die Erde auf einer Bahn um die Sonne, die elliptisch und nicht kreisförmig ist, sodass die Distanz zu der Sonne variiert. Doch betreffen dadurch den entscheidenden Unterschied allein die Lichtintensität und sind wegen geringer Bahnextremitäten von der Erdbahn nicht ganz so gross. In der sonnenfernsten Bahnpunkt durchläuft die Erde in der ersten Juliwoche und im Sommer auf der Nordhalbkugel. Die im Jahresverlauf wegen der exzentrischen Umlauf das leicht veränderte Entfernung von der Erde zu der Sonne ist also nicht die Ursache für die Jahreszeiten. Die Änderung zwischen dem Perihel- und dem Aphel-Durchgang macht lediglich gegenwärtig die Südwinter ein bisschen strenger und die Nordwinter ein bisschen milder, als sie in einer kreisförmigen Erdbahn wären. Unter den derzeitigen Umständen ist die Erde im Nordwinter an ihrem sonnenhöchsten Punkt und um den 3. Januar herum in einer Entfernung von 147,1 Millionen Kilometer. Im Südwinter ist sie am weitesten von der Sonne entfernt, sogar am 5. Juli in einer Distanz von rund 152,1 Millionen Kilometer. Der Grund für die Jahreszeiten auf der Erde liegt im Winkel und der Dauer von der Sonnenstrahlung. beträgt die Extrema in den Winkeln im Sommer 60 Grad bis 65 Grad und in den möglichen Sonnenskitouren im Mitteldeutschland 16 bis 17 Stunden. Im Winter sind sie hingegen 7 bis 8 Stunden, vorzugsweise Winkel von nur 13 bis 18 Grad. Aufgrund von der gravitativen Einwirkung, hauptsächlich vom Mond und der Sonne, auf den rotierenden Erdkörper führt die Erdachse der Präzisionsbewegung aus, sodass die Lage der Bezugspunkte der Sonnenwende und Tag-Nacht-Gleiche allmählich verschiebt und in 26.000 Jahren einmal rückläufig rund um die Erdbahn wandert. Auf den Frühlingspunkt bezogene tropische Jahr dauert daher rund 20 Minuten kürzer als ein fixen Sternhintergrund bezogener vollständiger Umlauf von der Erde um die Sonne. An der Länge des vom tropischen Jahr orientiert sich die sogenannte bürgerliche Jahr- und kalendarische Zeitrechnung. Die tropische Jahreslänge wird für das Kalenderjahr im gregorianischen Kalender durch das Einfügen von Schalttagen angenähert, womit sich typische Verschiebungen für kalendarische Angaben vom Anfang des Jahreszeiten ergeben, beispielsweise für den Herbstanfang. Außerdem dreht sich infolge von Bahnstörungen durch andere Planeten die Apsidenlinie in gut 111.000 Jahren einmal rechtläufig. Wegen diesen einander gegenläufigen Bewegungen läuft Perihel in rund 21.000 Jahren einmal durch alle Jahreszeiten. In etwa 10.000 Jahren wird der sonnennächste Bahnpunkt mit der nördlichen Sommersonnenwende zusammengehauen. Die winterlichen Jahreszeiten auf der Nordhalbkugel werden dann länger und sonnenferner stattfinden als heute. Im Gegenzug wird die Südhalbkugel kürzer und sonnennähere Winter bekommen.
1: Jahreszeiten sind Teile eines Jahres. In vielen Ländern unterscheidet man die vier Jahreszeiten in Frühling, Sommer, Herbst und Winter. Aber es gibt manche Völker, die es anders einteilen. Und darum haben sie auch mehr Jahreszeiten. Die Erde hat eine Achse. So nennt man die gedachte Linie durch Nordpol und Südpol, um die sie sich dreht. Außerdem umkreist die Erde die Sonne, und zwar einmal pro Jahr. Die Erdachse steht schief auf der Umlaufbahn. Das sieht man auch bei jedem Globus. Die Schiefstellung von der Erdachse ist auch der Grund für Jahreszeiten. Die Bahn von der Erde um die Sonne ist kein perfekter Kreis. Darum ist die Erde nicht immer gleich fern von der Sonne. Viele Leute glauben aber, dass das für die Jahreszeiten wichtig ist. Also damit meine ich, es wäre Winter, wenn die Sonne mehr entfernt ist. Aber in echt hat das fast keinen Unterschied. Weil es kommt eigentlich darauf an, wo die Sonne über die Erde steht. Wie kommt es vom Sonnenstand zu den Jahreszeiten? Je steiler Sonnenlicht von oben auf die Erde fallen tut, desto mehr wärmt es auf. Aber wenn es noch flach auf die Erde geht, kann es nicht so fest aufwärmen. Und deshalb ist es auf der Nordhalbkugel wärmer als auf der Südhalbkugel. Aber nach einem halben Jahr ist es dann umgekehrt. Also auf der Nordhalbkugel ist es kälter als auf der südlichen Halbkugel.
4: Die Erde hat eine Achse. So nennt man die gedankte Linie durch den Nordpol und den Südpol. Das ist, wo die Erde sich rundherum dreht. Außerdem umkreist die Erde die Sonne, und zwar einmal pro Jahr. Die Erdachse steht schief auf der Umlaufbahn. Das sieht man auch beim Globus, also eigentlich bei jedem Globus. Die Schiefstellung der Erdachse ist der Grund für die Jahreszeiten. Die Bahn der Erde und die Sonne ist kein richtiger Kreis. Darum ist die Erde nicht immer gleich fern von der Sonne. Viele Leute glauben, dass das für die Jahreszeiten wichtig ist. Es wäre Winter, weil wir weiter von der Sonne entfernt sind. Aber in Wirklichkeit machen die Unterschiede aber fast nicht aus. Es kommt darauf an, wo die Sonne über der Erde steht. Wo steht die Sonne über der Erde? Im Laufe des Jahres gibt es drei besondere Orte, wo die Sonne am Mittag stehen kann. Einer ist der nördlichste Ort, ihn nennt man den nördlichen Wendekreis. Es ist ein breiter Kreis, der sich rund um die Erde zieht. Die Sonne nähert sich immer vom Süden her. Jeden Mittag ein bisschen mehr. Am 20., 21. oder 22. Juni erreicht sie ihn und erscheint später wieder immer näher über dem Äquator. Der Tag, der an dem die Wende stattfindet, nennt man die Sommersonnenwende. Der nächste Ort ist der Äquator. Darüber steht die Sonne am 21. oder 22. September. Tag und Nacht sind dann bei uns gleich lang. Darum redet man an dem Datum von Tag und der Nacht gleich. Dann wandert die Sonne mittags weiter an den dritten Ort. Er liegt am weitesten im Süden, über dem südlichen Wendekreis. Das ist eben ebenfalls ein breiter Kreis. Die Sonne erreicht ihn am 20. oder 21. Dezember. Dann sind bei uns Tage am kürzesten und werden dann wieder länger. Darum nennt man an dem Tag, an dem die Wende stattfindet, die Wintersonnenwende. Der vierte Ort ist auch der zweite, nämlich wieder der Äquator. Dort kommt der Höchststand der Sonne also zum zweiten Mal vor, nämlich am 21. oder 22. März. Tag und Nacht sind dann bei uns wieder gleich lang. Es kommt dann nochmal zur Tag- und Nachtgleiche. Aber wie kommt es jetzt vom Sonnenstand zu den Jahreszeiten? Je steiler das Sonnenlicht von oben auf die Erde fällt, desto mehr wärmt sie sich auf. Falls das Licht noch flach auf der Erde, so kann es nicht so stark aufwärmen. Das bedeutet jetzt also, dass sich die Erde ja dreht und die Sonne aber immer gleich auf die Erde scheint, ist es teilweise auf der Nordhalbkugel wärmer und auf der Südhalbkugel kälter, also Sommer und Winter, und nachher genau wieder umgekehrt. Also grundsätzlich, Nordhalbkugel und Südhalbkugel sind die Jahreszeiten immer vertauscht. Ist auf der Nordhalbkugel Frühling, ist auf der Südhalbkugel Herbst. Also es ist immer umgekehrt. Wir befinden uns im Klimawandel. Und jetzt habe ich mich nämlich gefragt, tut der Klimawandel auch unsere Jahreszeiten verändern? Und das will ich in ein paar Minuten auch gerade wissen. Und die Antwort ist ja. Der Klimawandel verändert unsere Jahreszeiten. Früher waren alle vier Jahreszeiten etwa gleich lang. Inzwischen nimmt der Sommer immer mehr Zeit ein. Er ist heute schon 17 Tage länger als 1950, wie eine Studie enthüllt. Frühling, Herbst und Winter werden dagegen auf fast der ganzen Nordhalbkugel immer kürzer. Setzt sich der Trend vor, dann könnte der Sommer im Jahr 2100 fast ein halbes Jahr dauern, mit erheblichen Folgen für Mensch und Natur und Wetter. Seit dem Jahr 1961 haben sich die Vegetationsperiode, also die Zeit vom Jahr, wo die Pflanzen wachsen, blühen und Früchte geben, bei uns um rund 2 Wochen verlängert. Schneeglöckli, die am Beginn des Vorfrühlings, also wachsen, blühen im Schnitt 3 Tage pro Jahrzehnt früher. Gleiches gilt für die Äpfelblüten, die zum Beginn des Vollfrühlings anzeigt. Aber im gesamten Europa hinweg verschiebt sich der Beginn von Frühling und Sommer pro Jahrzehnt rund 2,5 Tage nach vorn. Im Herbst ist es allerdings kein signifikanter Trend in eine Richtung zu beobachten. Wenn sich im Frühling die Temperatur stark auf die Natur auswirkt, ist das im Herbst schwächer oder nicht so klar.

0: 6. Juni. Und der ist der kürzeste auf der Südhalbkugel. Und der kürzeste Tag von der Nordhalbkugel ist somit auch der längste Tag von der Südhalbkugel. Und der ist am 21. Dezember. Und somit fast am Weihnachten. Ich finde das Thema mega spannend und jetzt kommt auch schon die nächste Frage. Wissen ihr, wieso es wärmer im Sommer ist und im Winter kälter? Es ist so, dass die Nordhalbkugel im Sommer mehr von der Sonne gewärmt wird und im Winter nicht. Okay, danke.
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1: TikTok ist ja unser heutiges allgemeines Thema. Doch wir leben in der Schweiz. Gibt es grosse TikToker hier? Die Antwort ist klar. Warum nicht? Der 21-jährige Adrian ist das perfekte Beispiel. Mit seinem Alias Adi Totoro hat er auf TikTok bereits mehr als 375'000 Fans. Mit seinen täglichen lustigen Videos erreicht er eine grosse Zielgruppe an Fans. Der Adi Totoro arbeitet bei der Jungbulanz beim SRF als Moderator. Vorher hat er als Radioproducer beim Radio Basilik gearbeitet. Passt also perfekt zu uns. In einem Interview mit meinem Freund über das allgemeine Thema TikTok habe ich aufgeklärt, dass man mit TikTok schnell süchtig werden kann. Und da habe ich mir gedacht, stimmt das? Ich habe ein bisschen recherchiert und bin zu dem Entschluss gekommen. Reicht es, wenn man die App deinstallieren oder braucht es da mehr zum Sucht stoppen? Aber ich glaube, die grösste Frage ist, wann ist man überhaupt süchtig? Es kommt darauf an. Es gibt zwei Arten von Sucht. Einmal, dass du immer willst oder dass du immer tust. Das sind Unterschiede. Eine Studie von Q Studio besagt, dass die durchschnittliche tägliche Zeit bei TikTok 4 bis 15-jährigen Kind bei durchschnittlich 80 Minuten am Tag liegt. Ist das eine Sucht? Ich persönlich finde schon, aber die Antroffenen sind höchstwahrscheinlich anderer Meinung. Ich glaube, jeder sollte sich selber ein Bild davon machen und schauen, ob er süchtig ist. Während der langweiligen Corona-Situation, wo wir fast alle daheim gehockt haben, hat Adi Totoro seinen grossen Durchbruch auf TikTok gehabt. Er hat die Situation der Quarantäne ausgenutzt und durch die Langweile von vielen Menschen daheim Fans bekommen. Da die meisten nichts zu tun hatten, haben sie seine Videos geschaut und so eine kleine Abwechslung erlebt. Eigentlich wäre mit ihm ein Interview geplant gewesen, aber leider hat es auf unsere E-Mail keine Antwort gegeben. Nichtsdestotrotz habe ich noch ein paar spannende Fun Facts. Der Adi Totoro ist farbenblind. Der Adi Totoro wohnt im Baselbiet. Der Adi Totoro hat einen Schnauz. Der Adi Totoro tut gerne Skifahren. Der Adi Totoro hat ein Motto und das heisst «Die Befriend». Ja, viele Informationen. Wir haben jetzt einiges über den Adi Totoro erfahren. Jetzt habe ich mir gedacht, das ist meine erste Sendung. Ich könnte mich ja mal ein bisschen vorstellen. Ich bin der Mathis, 11, wohne im wunderbaren Kanton Schweiz, wo es die besten Käse gibt von den schönsten Bergen. Wenn ich nicht gerade in der Schule am Büffler bin, treffe ich mich etwa die mit meinen Freunden, spiele Games oder trainiere Breakdance. Mein Ziel ist, eins im Radio arbeiten zu können und so an den Leuten ein Lächeln ins Gesicht zu zaubern. Manchmal reg ich mich auf über den Musikstil der Kollegen, denn ich bin ganz klar der Meinung, dass Electrofunk das Beste ist. Es macht mir natürlich auch eine Freude, wenn ihr den Beitrag hört und nachher mehr wisst als vorher.
2: Zuerst sage ich euch, was TikTok überhaupt ist. TikTok ist eine Ende September 2016 gegründete chinesische Videoplattform. User können kurze, selbst gedrehte Videos aufnehmen, die man mit Musik von bekannten Songs oder Filmszenen unterlegt werden können. Diese User nutzen diese Videos, um kreative und lustige Videos zu erstellen, wobei sie dazu häufig tanzen, die Lippen synchron zu den Songs oder Szenen bewegen. Die Videos sind meistens auf eine Länge von 10 Sekunden limitiert. TikTok ist allerdings mehr als nur eine Videoplattform. Dadurch, dass User ihre Videos mit anderen teilen können, handelt es sich zugleich um ein soziales Netzwerk. TikTok oder auch Douyin, wie es in China heißt, gleicht dabei der Social Media Plattform Instagram. Der Unterschied ist nur, auf Instagram gibt es Bilder und auf TikTok gibt es kurze Videos. Welche Alternative gibt es zu TikTok? Einer der größten Konkurrenten von TikTok war Musical.ly. das in westlichen Ländern deutlich bekannter war. Ende 2017 kaufte TikTok Musical.ly für über 1 Milliarde US-Dollar und übernahm dabei auch die 200 Millionen Nutzer der App. Musical.ly verfügt im Wesentlichen über die gleichen Funktionen wie TikTok, wurde aber bereits 2 Jahre zuvor gegründet. Inzwischen ist Musical.ly in TikTok umbenannt worden. TikTok erfreut sich daher auch in westlichen Ländern zunehmender Beliebtheit und Bekanntheit. TikTok zusammengefasst. TikTok ist das Instagram für Musik und Videos. Die App ist kostenlos, aber wie bei allen anderen Social Networks können die User durch Sponsoring Geld verdienen. Außerdem gibt es eine Live-Funktion, bei der Fans ihre TikTok-Stars Geld spenden können. Ein Prinzip, welches auch die Streaming-Plattform Twitch groß gemacht hat. Bis Ende 2017 war hierzulande die App Musical.ly bekannter. Doch TikTok kaufte den Konkurrenten für mehr als 1 Milliarde US-Dollar. Später wurde Musical.ly in TikTok integriert. Dank TikTok sind wieder alte und neue Lieder bekannt geworden. Tänze wurden erfunden und ein vergessenes Lied namens Toy wurde wieder hervorgerufen. So klingt das Lied. I'm not your toy! Na, kennt ihr es? Es war der Gewinner der Eurovision 2018. Hier sind noch ein paar TikTok-Rekorde. TikTok hat im März 2020 350 Millionen Downloads gehabt. Im Moment hat TikTok 2 Milliarden Downloads. Hier noch die Top 3 TikToker mit den meisten Follower. Charli D'Amelio mit 90,9 Millionen. Addison Rae mit 62,8 Millionen. Und Sehkin mit 50 Millionen Follower auf TikTok.
3: Ich interview jetzt meine Kollegin Nadja. Sie ist 13 und ist im Moment gerade bei uns auf Besuch. Und zwar mache ich ein Interview mit ihr über TikTok. Also Nadja, hast du TikTok?
4: Ja, ich habe TikTok.
3: Okay, und findest du es gut?
4: Ja, ich finde es cool.
3: Gibt es auch etwas auf TikTok, was du jetzt nicht so cool findest?
4: Also es gibt halt manchmal Hate-Kommentare bei manchen Videos und da ist es halt nicht so cool für andere vor allem.
3: Und was findest du an TikTok besonders gut?
4: Also ich finde cool, dass man das halt ein Rezept und halt alles teilen kann mit anderen Leuten und schauen kann, wie es denen gefällt und anderen Leuten etwas beibringen kann.
3: Also machst du auch Videos, stellst auch Videos auf TikTok auf?
4: Ja, aber nicht viel.
3: Und um was geht es so in deinen Videos?
4: Ich mache meistens Tänze oder zeichne etwas.
3: Okay, also ist es gleich, wenn man dein Gesicht sieht auf TikTok?
4: Ja, da ist mir eigentlich gleich, ja.
3: Okay, und gibt es auch bei dir Hate-Kommentare?
4: Nein, bis jetzt noch nicht.
3: Also gibt es bei dir Kommentare, die einfach sagen, ja, gut gemacht und so?
4: Ja, also es gibt halt, es gibt schon Kommentare, aber die schaue ich meistens gar nicht erst an.
3: Wie wichtig ist TikTok für dich?
4: Also es ist halt einfach eine App für mich, die ich mal brauche, wenn mir langweilig zum Beispiel ist und ich gar keine Lust habe, auf YouTube zu schauen, sondern einfach nur auf kurze Videos. Ja, also es ist mir nicht so wichtig.
3: Bist du eher viel auf TikTok oder eher weniger?
4: Eher weniger. Ja, vielleicht 1-2 Stunden.
3: Das war ein tolles Interview von meiner Kollegin, der Nadja. Jetzt habe ich meine Kollegin, die Irina, neben mir. Auch mit ihr mache ich jetzt ein Interview. Und du, Irina, hast du TikTok?
5: Ja, ich habe TikTok.
3: Und findest du es gut?
5: Ja, ziemlich.
3: Gibt es auf TikTok Sachen, die du nicht so gut findest?
5: Ja, es gibt halt schon spezielle Sachen, die ich jetzt zum Beispiel nicht so cool finde. Zum Beispiel Hate-Kommentare, die finde ich halt nicht so gut, weil wenn man die Person hatet, wieso macht man es denn? Man könnte ja einfach weggehen von dieser Person.
3: Und gibt es auch Sachen, die du besonders gut findest?
5: Ja, also ich finde halt zum Beispiel ich turn gerne und dann finde ich halt die Turn-Videos von anderen cool.
3: Tust du auch Videos auf TikTok aufstellen?
5: Ja.
3: Und zeigst du die dort auch oder nicht?
5: Also kommt auf an, was für Videos, manchmal schon, manchmal nicht.
3: Also machst du auch besonders so Tonvideos und so?
5: Ja, ja.
3: Okay, und du hast vorhin über Hate-Kommentare erzählt. Gibt es auch bei dir Hate-Kommentare in deinen Kommentaren zu deinen Videos?
5: Nein, zum Glück nicht.
3: Weißt du denn so das meiste, was du jetzt bei deinen Videos hast? Ich meine, wir haben auf TikTok liken. Was sind denn die meisten Likes bei dir?
5: Bei mir sind es 35.
3: Okay, und wie wichtig ist TikTok für dich?
5: Also, wenn ich das Handy habe, bin ich schon ziemlich öfter in TikTok drin. Aber ich würde schon sagen, dass mir wichtig ist.
3: Okay, also bist du eher viel Zeit auf TikTok?
5: Ja, sehr viel.
3: Danke vielmals für das Interview.
6: Weitmachen Sie, Uli. Okay. Das ist mal das Chirki und ihr lasst Radio Power Up. Stay tuned.
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2: Das letzte Mal Hallo von der Sarina und der Selina. Und in der heutigen Folge von unserem Podcast zum Thema friedliches Zusammenleben schauen wir nochmal zurück, was wir alles mitnehmen und was wir gelernt haben. Wenn einmal Gruppen da sind, so Klassen, und wir haben den letzten Tag, dann spielen wir mit ihnen einmal ein Spiel, das lasse ich da und dann nehme ich mit.
3: Ja, ich nehme mit, wie schön dass es ist, wenn einem auffällt, wie vielfältig dass wir Menschen sind. Mhm. Und ich lasse da, dass man manchmal ein bisschen die Augen verschließt von gewissen Sachen. Also, dass man manchmal, glaube ich, wirklich vergisst, was die eigene Rolle kann sein, damit es anderen besser geht. Wir haben es angeschaut im Konflikt, dass einem vielleicht manchmal gar nicht auffällt, wenn man mal für einen Ton drauf hat oder so. Dass man dort nicht auch das Gefühl hat, da kann man nichts daran ändern. Oder im Thema Nachhaltigkeit ebenfalls. Genau das lasse ich da. Wie ist es bei dir, Selina? Was nimmst du mit und was lässt du da?
2: Also zuerst muss ich sagen, ich finde, du hast es sehr gut zusammengefasst und hast es schön auf den Punkt gebracht. Ich nehme definitiv alles mit, was ich in diesem Podcast auch lernen konnte. Also ich nehme definitiv von jedem Podcast etwas mit, würde ich jetzt so sagen. Was ich hier lasse, sind all die Versprecher, die wir in dem Podcast gemacht haben. Muss man auch mal sagen an dieser Stelle. Natürlich waren es sehr schöne Stunden, die wir hier haben dürfen erleben und die Sendereihe kreieren für dich und jede andere oder andere Person, die da aussen dazu lässt.
3: Kann man friedliches Zusammenleben lernen?
2: Definitiv, ja. Also ich muss zugeben, ich habe auch nicht immer alle Aspekte, die wir hier in dem Podcast angeschaut haben, beachtet in meinem Alltag. Und darum finde ich schon, ja, man kann es lernen. Die Hoffnung ist nicht verloren. Man muss einfach dranbleiben und man muss sich einfach ein bisschen an die Nase nehmen und die drei Begriffe Akzeptanz, Toleranz und Respekt einfach immer wieder ein bisschen aufrufen in sich rein und dann kann man das sehr wohl lernen und auch ausführen.
3: Ich finde, an diesem Punkt können wir unseren Podcast zu friedlichem Zusammenleben abschliessen und hoffen natürlich, dass du so viel gelernt hast wie Selina und ich selber auch. Und falls du nochmal in unsere einzelnen Podcasts möchtest einhören, findest du alle auf unserer Webseite www.powerup.ch. Friedliches Zusammenleben.
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Willkommen zu der Minisendereihe «Stimmen im Aktivismus», dem Podcast, wo es über MusikerInnen und Musiker, die mit ihrer Kunst Welt verändert haben. Ich bin Bora und heute reisen wir ins Leben und die Aktionen von der einen von der einflussreichsten Ikonen unserer Zeit, Lady Gaga. Sie ist nicht nur eine Grammy-prämierte Sängerin, Schauspielerin und eine Performerin, sie ist auch eine leidenschaftliche Aktivistin. Besonders für die LGBTQ-Community. Heute beleuchten wir ihre außergewöhnliche Verbindung zu der Community, ihre politischen Statements und wie sie weltweit für Gleichberechtigung kämpft. Lady Gaga hat von Anfang an gezeigt, dass sie mehr als nur eine Pop-Ikone ist. 2011, als sie mit ihrem zweiten Album «Born This Way» berühmt worden ist, ist auch der Lead-Single «Born This Way» das Lied, das ihren Status als LGBTQ+-Verbündete bekannt gegeben hat. Das Lied ist schnell als Hymne für Selbstakzeptanz und Gleichberechtigung benutzt worden. Gaga hat das Lied mit einer klaren Botschaft geschrieben. Niemand soll sich für die eigene Identität schämen müssen. Hört mal rein, vielleicht hört ihr ja die Message dahinter.

0: Der Song ist mehr als nur ein Hit. Gaga hat es auch als Plattform benutzt, um Themen wie Diskriminierung, Mobbing und gesellschaftliche Vorurteile anzusprechen. Doch Gaga hat nicht nur singen, sondern auch handeln. Deswegen hat sie 2012 mit der Mutter Cynthia Germanotta Born This Way Foundation gegründet. Das Ziel der Organisation ist, junge Menschen zu stärken und psychische Gesundheit zu fördern. Vor allem für die, die sich ausgrenzt fühlen von der Gesellschaft. Laut Lady Gaga hat sich die Foundation von eigenen Erfahrungen aus dem Leben geformt. Sie hat öffentlich über ihre Kämpfe mit Mobbing, Depressionen und PTSD geredet. Diese Ehrlichkeit hat unzählige Menschen Hoffnung gegeben. Einer der mutigsten Momente ihrer Karriere ist 2012 in Russland passiert. Während einem Konzert in St. Petersburg hat sie sich des strengen Anti-LGBTQ-Plus-Gesetz gewehrt, wo damals international scharf kritisiert worden sind. Gaga hat direkt zum Publikum gesprochen und gesagt, «You can arrest me, but I was born this way.» Was übersetzt bedeutet, «Ihr könnt mich festnehmen, aber ich bin so auf die Welt gekommen.» Ein klarer Angriff an die russische Regierung und ihre Unterdrückung von der LGBTQ-Plus-Rechte.
1: My name is Lady Gaga. I'm 26 years old. I'm from Manhattan, New York. And I believe that men and women deserve to love each other equally. Cuff me, Russia! Arrest me! I don't give up!
0: Das ist mehr als nur ein symbolischer Akt. Gaga hat es riskiert, von der russischen Regierung zu verhaftet zu werden. Und sie hat es auch so gewusst. Trotzdem, als Zeichen von Solidarität und Freiheit, hat sie es gemacht. Lady Gaga ist eine unverzichtbare Stimme in der LGBTQ+-Bewegung. Ihre Songs, ihre Reden, ihre Foundation und ihre mutigen Aktionen haben Millionen von Menschen inspiriert. Das hat den Menschen klar gemacht, dass Musik auch eine Waffe sein kann. Gegen Vorurteile, Hass und Unterdrückung. Gaga hat selbst einmal gesagt, man kann Liebe nicht töten. Und sie hat auch somit bewiesen, dass sie bereit ist, für die Überzeugung einzustehen. Das wär's mit der Folge um Lady Gaga gewesen. Was denkt ihr so? Hat sie euch inspiriert? Lasst es uns wissen. Danke fürs Zuhören und vergesst nicht, Musik hat die Macht, die Welt zu verändern. Und bis zum nächsten Mal. Ciao.

0: 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Ab nächstem Jahr soll das Weiße Kreuz durch ein Herz ersetzt werden.
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0: Die restlichen 4 von diesen 5 trinken zu wenig, als eigentlich ihren Körper bräuchte. Oder wenn, dann vor allem Süßgetränke, wo neben der Flüssigkeit auch Kalorien und Süßstoffe im Körper zuführen und dabei häufig zu Übergewicht führen. Aber lassen wir doch Silvia Vögeli selber erzählen, was ihrem Verein so macht.
1: Mein Name ist Silvia Vögeli, ich bin vom Verein Trinken macht Schule. Wir setzen uns eigentlich ein für gesund und ökologisches Trinken an den Schweizer Schulen. Es geht darum, dass die Kinder informiert werden, wie wichtig es ist, dass man genug trinkt und auch gesund trinkt. Studien haben eigentlich gezeigt, dass sehr viele Kinder am Morgen aus dem Haus gehen, vielleicht mit einem OVO im Bauch, und dann bis zum Mittag nichts mehr trinken. Manchmal dürfen sie nicht in der Stunde trinken. Und in der Pause wird einfach gespielt und man vergisst es. Es geht darum, dass man genug trinkt, dass die Konzentration und Leistungsfähigkeit da bleibt, aber auch, dass man gesund trinkt. Heute ist halt die Verfügbarkeit von Süßgetränken sehr verbreitet. Und wir wollen eigentlich die Schüler bewusst machen, was überhaupt drin ist in diesen Süßgetränken und wie gesund und gut eigentlich auch unser Schweizer Hahnenwasser ist. Der Verein tut eigentlich über Sponsoren, das sind dann meistens lokale Sponsoren, leitungsgebundene Wasserspender aufstellen in den Schulen und schaut eigentlich, dass die Kinder dann die gratis benutzen können. Und meistens schaut man dann eben auch mit der Lehrerschaft, dass es da Infolektionen gibt. Manchmal gibt es auch Workshops, dass eigentlich nicht einfach so ein Gerät angestellt wird, sondern dass die Kinder wirklich auch informiert werden zu diesen Themen und das dann nachher auch bewusst und aktiv im Schulalltag, aber auch im Privaten, können eigentlich umsetzen.
0: Ist euer Interesse jetzt ein bisschen geweckt worden, was Trinkwasser anbelangt? Oder sind ihr sogar an einer Schule zuhause, wo gar kein Trinkwasser anbietet, sondern nur Süßgetränke? Dann geht doch einmal auf www.trinken-macht-schule.info und schaut rein, was man alles dort machen kann und wie man die Schulen dazu überzeugen kann, ebenfalls so einen gratis Trinkwasserspender aufzustellen, sodass alle an der Schule genug trinken. Nachhaltigkeit ist nicht nur etwas, das unsere Umwelt betrifft, sondern es geht auch uns selber an und unsere Gesundheit. Nur wer selber nachhaltig gesund ist, kann sich auch für eine nachhaltige Umwelt einsetzen. In diesem Sinn, Prost zusammen, trinket genug. Natürlich haben wir von Silvia Vögeli auch noch wissen, was denn ihre Definition von Nachhaltigkeit ist. Da kommt sie.
1: Nachhaltig fängt eigentlich mit dem Bewusstsein an, beim Konsumieren. Also, dass man Sachen konsumiert, wo man sich einfach zuerst auch überlegt, was hat das für einen Einfluss auf die Umwelt. Und ich denke, mit unserem Projekt fördern wir einerseits die Nachhaltigkeit an den Schulen fördern, aber es geht wirklich auch darum, dass die Kinder halt von jung auf das gesunde Trinken lernen, aber eben auch das Nachhaltige. Also, dass man sich eigentlich auch bewusst wird, oh, ich kann daheim zum Beispiel meine Siegbottle am Hahn auffüllen. Das wollen wir eigentlich bei den Kindern bis in die Stube heimbringen.
0: Ist bei euch die Botschaft von Silvia Vögeli schon angekommen? Dann hat sie ja vielleicht schon einen Teil von ihrem Ziel erreicht und euch schon dafür gewinnen können. Das wäre es für heute mit der Sendung von der Nachhaltigkeit. Morgen gehen wir dann weiter und schauen das nächste Unternehmen an. Das Unternehmen vertreibt Solarkocher in Afrika. Solarkocher sind Kocher, die sich nur mit Sonnenenergie aufwärmen. Wie das genau funktioniert, erfahrt ihr dann morgen. Ciao zusammen!

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0: 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Der Schweizer Nationalsportschwingen wird olympisch.
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0: König Charles III. Arbeitet neu als Tigerdompteur im britischen Nationalzirkus.
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